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1: Trocken und meist gering bewölkt oder klar geht es durch diese Herbstnacht. Jäckchen anziehen, wenn Sie draußen unterwegs sind, oder am besten Schlafzimmerfenster zu, wenn Sie drinnen bleiben, denn es kann ordentlich frisch werden und in den Morgenstunden bildet sich auch Nebel. Die Tiefstwerte gehen auf 11 Grad entlang von Erft und Zwist, auf 10 Grad im Eupener Land, zwischen Eupen und Düren zurück, und 6 Grad werden rund um Schleiden und Büllingen erreicht. Allerdings in einigen Hochtälern der Eifel können die Tiefstwerte auch 1 Grad erreichen. Sonnenaufgang am Sonntag um 7.27 Uhr. In der Frühe bildet sich zunächst Nebel. Später wechseln sich dann Wolken und Auflockerungen ab. Am Nachmittag scheint die Sonne bei Höchstwerten von 17 bis 21 Grad. Im Radio 700 Wettertrend weiter ruhiges Herbstwetter. Montag und Dienstag kalte Nächte, Nebel am Morgen, Sonne am Nachmittag. Die Höchsttemperaturen erreichen am Montag 18 bis 22, am Dienstag Maxiwerte zwischen 19 und 23 Grad.
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2: Ich bin Uli Reitinger. Bundespräsident Steinmeier hat am Tag der Deutschen Einheit zu einer entschlossenen Verteidigung der Demokratie aufgerufen. Beim Festakt in Bremen warnte er zugleich vor einem weiteren Erstarken extremistischer Kräfte in Deutschland, auch befeuert durch Lügen und Manipulationen in sozialen Medien. Die politische Demagogie lebe eine Lust an der Zerstörung aus und verhöhne und bedrohe andere Menschen, so Steinmeier. Das gefährde nicht nur Freiheit und Demokratie, sondern auch unsere innere Einheit. Auch wirtschaftlich ist diese Einheit noch nicht vollendet. Die ostdeutsche Wirtschaft hinkt der westdeutschen immer noch hinterher und der Abstand verringert sich kaum noch. Das zeigen Zahlen des Instituts der deutschen Wirtschaft.
3: Die ostdeutschen Flächenländer erreichen 79% der Wirtschaftskraft des Westens und haben über Jahre immer weiter aufgeholt, bis zur Corona-Zeit. Seitdem stagniert der Prozess. Das größte Defizit sieht das Institut der deutschen Wirtschaft im Forschungsbereich, in dem Personal aus dem Osten fehle. Aber auch bei Investitionen herrsche Stillstand. Thomas Brock, Nachrichtenredaktion.
2: Die umstrittene Rentenreform muss bis zum Jahresende beschlossen sein, das fordert CDU-Wirtschaftsministerin Katharina Reiche. SPD-Arbeitsministerin Bärbel Baas müsse den Gesetzentwurf zügig vorlegen, sagte Reiche der Bild am Sonntag. Zum Widerstand in der SPD-Spitze gegen die Abschaffung der Rente mit 63, sagte Reiche, sie warne davor, die geplante Rentenreform aufzuweichen. Zum Fußball. Die XXL-Länderspielphase endet am Abend in Thessaloniki. Im 4. Nations League-Spiel möchte Bundestrainer Jürgen Klopp den 2. Sieg einfahren. Nach der 0:1-Pleite im Hinspiel ist die deutsche Nationalmannschaft in Griechenland auf eine Revanche aus.
4: Ein deutlich besseres Ergebnis als im Hinspiel wünscht sich Jürgen Klopp im spätsommerlichen Griechenland. Im Hinspiel haben die talentierten Griechen vor allem auf eine robuste Defensive gesetzt. Damit ist das zusammengewürfelte deutsche Team gar nicht klargekommen. Doch die Klopp-Mannschaft hat inzwischen mehr Selbstvertrauen nach der starken Leistung gegen Serbien. Neben Jonas Urbich im Tor wird auch Alexander Pavlovic im Mittelfeld beginnen. Der erwartet im kleinen Stadion von Thessaloniki einen Hexenkessel. Er sagt, wir haben Bock auf das Spiel. Thomas Bremser, Sportredaktion.
2: Anpfiff ist um 20.45 Uhr live bei RTL.
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1: Trocken und meist gering bewölkt oder klar geht es durch diese Herbstnacht. Jäckchen anziehen, wenn Sie draußen unterwegs sind, oder am besten Schlafzimmerfenster zu, wenn Sie drinnen bleiben, denn es kann ordentlich frisch werden und in den Morgenstunden bildet sich auch Nebel. Die Tiefstwerte gehen auf 11 Grad entlang von Erft und Zwist, auf 10 Grad im Eupener Land, zwischen Eupen und Düren zurück, und 6 Grad werden rund um Schleiden und Büllingen erreicht. Allerdings in einigen Hochtälern der Eifel können die Tiefstwerte auch 1 Grad erreichen. Sonnenaufgang am Sonntag um 7.27 Uhr. In der Frühe bildet sich zunächst Nebel, später wechseln sich dann Wolken und Auflockerungen ab. Am Nachmittag scheint die Sonne bei Höchstwerten von 17 bis 21 Grad. Im Radio 700 Wettertrend weiter ruhiges Herbstwetter. Montag und Dienstag kalte Nächte, Nebel am Morgen, Sonne am Nachmittag. Die Höchsttemperaturen erreichen am Montag 18 bis 22, am Dienstag Maxiwerte zwischen 19 und 23 Grad.
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2: Ich bin Uli Reitinger. Umweltminister Carsten Schneider mahnt angesichts der Trockenheit in diesem Jahr ein Umdenken beim Umgang mit Wasser an. Die Zeiten, in denen wir uns in Deutschland über Wasser keine Gedanken machen mussten, seien endgültig vorbei, sagte Schneider dem Kölner Stadtanzeiger. Die niedrigen Pegelstände in Flüssen hatten in diesem Sommer für eine erhebliche Einschränkung der Binnenschifffahrt gesorgt. Die Lage am Rhein und am Bodensee nannte Schneider eine dramatische Belastung für Natur und Wirtschaft. Bundespräsident Steinmeier hat am Tag der Deutschen Einheit dazu aufgerufen, die Demokratie entschlossen zu verteidigen. In seiner Rede beim Festakt in Bremen warnte Steinmeier gleichzeitig davor, dass extremistische Kräfte in Deutschland weiter erstarken.
3: Die Wiedervereinigung nennt Steinmeier einen Glücksmoment der deutschen Geschichte. Das dürfe nicht in Vergessenheit geraten, trotz aller Herausforderungen der heutigen Zeit. Die bereitet dem Bundespräsidenten Sorgen und er ist nicht sicher, in welche Richtung Deutschland steuert. Ein Viertel der Menschen oder sogar noch mehr drückten mit ihrer Wählerstimme ihr Misstrauen gegenüber der staatlichen Ordnung aus. Jan-Henner Reitze, Nachrichtenredaktion.
2: Im September haben in Deutschland wieder etwas mehr Menschen einen Asylantrag gestellt. Nach Angaben des Innenministeriums gingen beim Bundesamt für Migration und Flüchtlinge knapp 5.300 Asylerstanträge ein. Zum Vergleich, im Juli und August waren es jeweils weniger als 4.000 Anträge. Mittel- und langfristig gehen die Zahlen aber zurück.
4: Einen entscheidenden Grund für die sinkenden Asylzahlen sehen Migrationsforscher in den Herkunftsländern. So ist seit dem Machtwechsel in Syrien die Zahl der Asylantragsteller von dort deutlich gesunken. Für Bundesinnenminister Alexander Dobrindt ist der Rückgang auch ein Ergebnis der im Mai 2025 eingeführten Maßnahmen. Seither gelten verstärkte Grenzkontrollen mit Zurückweisungen, es gibt mehr Abschiebungen und der Familiennachzug wurde vorläufig ausgesetzt. Diana Kramer, Nachrichtenredaktion.
2: Die Deutsche Bahn will das Familienticket dauerhaft anbieten. Das kündigte Bahnchefin Evelyn Paller in der Bild am Sonntag an. Eine Hin- und Rückfahrt für eine Familie im ICE kostet demnach 99,99. Die Bahn hatte das Angebot zunächst zeitweise für die Sommerferien eingeführt. Ab dem 1. November will man es dauerhaft ins Sortiment aufnehmen. Die Bahn habe 100.000 Familien mehr als im vergangenen Jahr an Bord ihrer Züge begrüßen dürfen, sagte Bahnchefin Paller.
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1: In der Frühe hält sich gebietsweise länger Nebel oder Hochnebel. Dann sind noch viele Wolken unterwegs, die am Nachmittag nur in der Eifel bleiben. Ansonsten lockert es auf und die Sonne kommt zum Vorschein. Die Höchstwerte erreichen 21 Grad in Eupen und in Stolberg, 18 Grad in St. Vith und in Hellenthal. Am Abend und in der Nacht ist es meist gering bewölkt oder klar. In der Frühe bildet sich neuer Nebel. Die Temperaturen gehen auf Werte um 11 bis 7 Grad, in den Hocheifeltälern auf bis zu 5 Grad zurück. Auch am Montag Fortdauer des ruhigen Herbstwetters mit Nebelfeldern in der Frühe und Wolken und Sonne am Nachmittag bei Höchstwerten zwischen 19 und 22 Grad.
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2: Ich bin Uli Reitinger. Die in der schwarz-roten Koalition umstrittene Rentenreform muss nach den Worten von CDU-Wirtschaftsministerin Katharina Reiche bis zum Jahresende beschlossen sein. Reiche fordert SPD-Arbeitsministerin Bärbel Baas auf, zügig den Gesetzentwurf vorzulegen. Zum Widerstand in der SPD-Spitze gegen die Abschaffung der sogenannten Rente mit 63, sagte Reiche der Bild am Sonntag. Sie warne davor, die geplante Rentenreform aufzuweichen. Die Deutsche Bahn will dauerhaft ein Familienticket anbieten. Das kündigte Bahnchefin Evelyn Paller in der Bild am Sonntag an. Den Pauschalpreis von 99,99 Euro für Familien hatte die Bahn schon in den Sommerferien angeboten.
3: Bis zu 5 Personen Hin- und Rückfahrt mit dem ICE inklusive Sitzplatzreservierung. Dieses Pauschalangebot hat im Sommer schon dazu geführt, dass 100.000 Familien mehr mit der Bahn gefahren sind, sagt Konzernchefin Paller. Ab dem 1. November soll es das Familienticket jetzt dauerhaft geben, der Verkauf am 26. Oktober starten. Das ist auch ein bisschen Wiedergutmachung, weil es immer noch Kritik daran gibt, dass die Bahn vergünstigte Sitzplatzreservierungen für Familien abgeschafft hatte. Jan-Henner Reitze, Nachrichtenredaktion.
2: Die Trockenheit, ja die Dürre in diesem Sommer sollte uns zu denken geben, sagt Umweltminister Carsten Schneider. Er mahnt ein Umdenken beim Umgang mit Wasser an. Die niedrigen Pegelstände in den Flüssen seien eine dramatische Belastung für Natur und Wirtschaft, weil die Binnenschifffahrt massiv gestört wurde. Zum Fußball. Die XXL-Länderspielphase endet am Abend in Thessaloniki. Im 4. Nations League-Spiel möchte Bundestrainer Klopp den 2. Sieg einfahren. Nach dem 0:1 im Hinspiel ist die deutsche Nationalmannschaft in Griechenland auf eine Revanche aus.
4: Ein deutlich besseres Ergebnis als im Hinspiel wünscht sich Jürgen Klopp im spätsommerlichen Griechenland. Im Hinspiel haben die talentierten Griechen vor allem auf eine robuste Defensive gesetzt. Damit ist das zusammengewürfelte deutsche Team gar nicht klargekommen. Doch die Klopp-Mannschaft hat inzwischen mehr Selbstvertrauen nach der starken Leistung gegen Serbien. Neben Jonas Urbich im Tor wird auch Alexander Pavlovic im Mittelfeld beginnen. Der erwartet im kleinen Stadion von Thessaloniki einen Hexenkessel. Er sagt, wir haben Bock auf das Spiel. Thomas Bremser, Sportredaktion.
2: Anpfiff ist um 20.45 Uhr live bei RTL.
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1: Sind Sie ein dankbarer Mensch? Man würde es Ihnen abspüren. Ich meine Ihre innere Zufriedenheit. Gerne hielte man sich in Ihrer Nähe auf. Dankbarkeit ist eine Lebenseinstellung. Insofern echt und mehr als spontan mal geäußert, als Floskel der Höflichkeit. Nicht gerne bin ich mit Menschen zusammen, die ständig am Jammern sind. Ach, was haben Sie nicht alles zu beklagen? Wir werden uns einschränken müssen. Unser Wohlstand wird weniger. Wird später noch reichen? Die Lebensfreude in der Gesellschaft scheint zurzeit eher gedämpft. Manchmal schon in Besorgnis gekippt. Wir leiden unter zunehmender Gefühlskälte. Ängste sind da vor plötzlichem Terror, vor Katastrophen. Schwarzseher haben Hochkonjunktur in diesen unsicheren Zeiten. Viele Klagelieder haben Überhand genommen anstatt fröhlicher Gesänge. In Molltonarten, eher in düsteren Klängen, werden Lebenslieder vorgebracht. Dankbarkeit wird es zum Fremdwort? Es geht auch anders. Beneidenswert jemand, der trotz Lohneinbußen ein fröhliches Lebenslied trällern kann. Dazu müsste man sich befreien lassen. Ein triftiger Grund einen veranlassen. Das gibt es tatsächlich, dass da einer uns merken lässt, aus welch anderer Kraftquelle er seine Lebensfreude speist. Der Schöpfergott, der schafft das. Der kann und will jeden in die beglückende Weite seiner Freiheit führen ins Himmelreich. Man muss sich da nur hineinziehen lassen. Jedenfalls feiert die Kirche in unzähligen Gotteshäusern Dankfeste zur Ehre dessen, der unser aller Herr und König ist. Der Ton liegt auf Dank, dem des Herzens, weil, Gott sei Dank, er bietet allen Anlass. Deshalb haben kirchliche Gottesdienste mit Freude zu tun, die von ihm herkommt. Den Geber aller guten Gaben geben wir die Ehre. Es ist das Fest gegen den menschlichen Wahn der Machbarkeit aller Dinge und die Besorgnis darum, gegen des Menschen Selbstvergötzung. Hier wird der Schöpfer und Erhalter groß herausgestellt, dem Menschen aller Zeiten und Völker ihr Leben verdanken, auch das ihre. Wer ein so verdanktes Leben führt, ist zu beneiden. Der Titel eines kleinen Büchleins hat ja recht, wenn dein Herz das Danken lernt, lässt die Angst dich los. Es wird doch für einen gesorgt. Wer steht hinter allem? Von der Fürsorge dessen ist nun zu reden, der hinter allem steht. Aus den vielfältigen, wunderbaren Gaben deiner Ernte, aus Äckern und Gärten, vom Schöpfer auf unseren Tisch, lässt seine Güte uns grüßen. Kontinuität über Jahrtausende. Ein Beter, der uns in der Bibel Einblick nehmen lässt, in die Art seines Betens, formuliert im 103. Psalm anlässlich seines persönlichen Danktages: Lobe den Herrn, meine Seele, und vergiss nicht, was er dir Gutes getan hat. Deine bisher ungeklärte Gottesbeziehung hat sich ihm geklärt. Die Unzufriedenheit seines Herzens, die ganze verkehrte innere Einstellung seinem Gott gegenüber wurde ihm vergeben. Diese Erfahrung lobt er nun in höchsten Tönen, der dir alle deine Sünde vergibt und heilt alle deine Gebrechen. So geht das. Im Rückblick auf die großen Taten Gottes für seine gesamte Menschheit, wie für mein kleines Leben, werden dankbare Menschen erschaffen. Ich bedenke, wie viel der ewig reiche Gott aufgewendet hat, mich aus dieser diesseitigen Welt voller Todesängste zu befreien. Als der himmlische Vater den Sohn sterben ließ am Verbrecherkreuz auf Golgatha, damit ich in seinen Himmel kommen kann. Darüber kann ich nur staunen, loben und danken. Meine Freude kann ich mit anderen teilen und vor allem, was ich habe, auch. Erntedankfest. 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
4: In der Frühe hält sich gebietsweise länger Nebel oder Hochnebel, dann sind noch viele Wolken unterwegs, die am Nachmittag nur in der Eifel bleiben, ansonsten lockert es auf und die Sonne kommt zum Vorschein. Die Höchstwerte erreichen 21 Grad in Olpen und in Stolberg, 18 Grad in St. Vith und in Hellenthal. Am Abend und in der Nacht ist es meist gering bewölkt oder klar, in der Frühe bildet sich neuer Nebel. Die Temperaturen gehen auf Werte um 11 bis 7 Grad, in den Hocheifeltälern auf bis zu 5 Grad zurück. Auch am Montag Fortdauer des ruhigen Herbstwetters mit Nebelfeldern in der Frühe und Wolken und Sonne am Nachmittag bei Höchstwerten zwischen 19 und 22 Grad.
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5: Ich bin Katrin Müller. Die in der schwarz-roten Koalition umstrittene Rentenreform muss bis zum Jahresende beschlossen sein. Das fordert zumindest CDU-Wirtschaftsministerin Katharina Reiche. SPD-Arbeitsministerin Bärbel Baas soll den Gesetzentwurf zügig vorlegen, sagte sie der Bild am Sonntag.
6: Reiche sagt, Baas muss die Koalitionsbeschlüsse umsetzen, denn sie habe sie schließlich aktiv mitverhandelt. Heißt, die Vorschläge der Rentenkommission sollen 1:1 umgesetzt werden. Aber die SPD tut sich schwer mit einem Kernstück dieser Vorschläge. Sie will, anders als die Experten, am vorzeitigen Renteneintritt ohne Abschläge nach 45 Beitragsjahren festhalten. Aus Berlin, Uli Reitinger.
5: Die AfD hat erstmals in einer INSA-Umfrage zur bundesweiten politischen Stimmung die Marke von 30% erreicht. Die Union steht dagegen mit 18% so schlecht da wie noch nie. Die Umfrage wird regelmäßig für die Bild-Zeitung durchgeführt.
7: Die AfD legt einen Prozentpunkt zu im Vergleich zu einer Woche davor und erreicht ihren bisher besten Wert überhaupt. Die Union verliert dagegen einen Prozentpunkt, ein historisches Tief. Andere Umfrageinstitute haben schon ähnliche Werte gemessen. Einen Erklärungsansatz für die Entwicklung liefert INSA gleich mit. 79% der Befragten sind unzufrieden mit der Arbeit von Kanzler Merz und der Bundesregierung insgesamt. SPD und Grüne kommen in der Umfrage auf je 14%, die Linkspartei auf 10, BSW und FDP auf je 4%. Jan-Henner Reitze, Nachrichtenredaktion.
5: Die Deutsche Bahn will das Familienticket dauerhaft anbieten. Das kündigte Bahnchefin Evelyn Paller in der Bild am Sonntag an. Eine Hin- und Rückfahrt für eine Familie im ICE kostet demnach 99,99 Euro. Die Bahn hatte das Angebot zunächst zeitweise für die Sommerferien eingeführt. Ab dem 1. November will man es dauerhaft ins Sortiment aufnehmen, weil das Angebot für einen deutlichen Zuwachs gesorgt hat. Zum Sport. In der vierten und letzten Partie im aktuellen Länderspielfenster trifft die deutsche Fußballnationalmannschaft in Thessaloniki auf Griechenland. Das Team will sich für die erste Niederlage unter dem neuen Bundestrainer Jürgen Klopp revanchieren. Außerdem geht es in der Nations League um eine gute Ausgangslage für das Weiterkommen ins Viertelfinale. Nach der Hälfte der Gruppenphase liegt Deutschland mit 4 Punkten derzeit hinter den Griechen und den Niederlanden. Die besten 2 Teams kommen weiter.
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1: Heute spreche ich zum Thema Sünde einfach verbieten. Zunächst ein Abschnitt aus der Bibel. Kann ein Schwarzer seine Haut ändern? Ein Leopard seine Flecken? Dann könntet auch ihr Gutes tun, die ihr an böses Tun gewöhnt seid. Jeremia 13, Vers 23. Man stelle sich einmal vor, alle oder fast alle Menschen würden vor dem Gesetz straffällig. Genau das geschah in den USA Anfang der 30er Jahre des vergangenen Jahrhunderts. Dort protestierte man gegen eine 7 Tage zuvor verabschiedete Ergänzung der Verfassung, indem man das neue Gesetz brach. Die Rede ist von der Prohibition. Ab sofort waren in den USA Herstellung, Vertrieb und Genuss von alkoholischen Getränken bei Strafe verboten. Der Verfassungszusatz kam auf Betreiben der sittenstrengen Protestanten im ländlichen Süden der USA zustande. Er richtete sich gegen den in ihren Augen unmoralischen Lebenswandel in den Großstädten. Schon zuvor hatten einzelne Bundesstaaten ein Alkoholverbot durchgesetzt. Weil Alkohol enthemmt, hielt man ihn für die Ursache aller Sittenlosigkeit und meinte, durch sein Verbot auch die Unmoral besiegt zu haben. Was man erreichte, war die allgemeine Kriminalisierung. Alkohol wurde jetzt heimlich gebraut, geschmuggelt und getrunken. Es entstanden mächtige Verbrecherorganisationen. Erst 13 Jahre später wurde das Gesetz wieder abgeschafft. Man kann Brände nicht verhindern, indem man Streichhölzer verbietet und die Feuerwehr abschafft. Man kann selbst das Morden unter den Menschen nicht verhindern, indem man den Mord unter Strafe stellt. Jeder weiß das. Alle Menschen sind unabhängig von Geschlecht, Rasse, Nation, Stand, Bildung und Religion der Sünde unterworfen. So sagt es die Bibel. Da ist keiner, der Gutes tut. Da ist auch nicht einer. Römerbrief, Kapitel 3, Vers 12. Nur Jesus Christus, der Sohn Gottes, der die Sünde überwunden hat, kann mein Leben gerecht machen.
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6: In der Frühe hält sich gebietsweise länger Nebel oder Hochnebel, dann sind noch viele Wolken unterwegs, die am Nachmittag nur in der Eifel bleiben, ansonsten lockert es auf und die Sonne kommt zum Vorschein. Die Höchstwerte erreichen 21 Grad in Eupen und in Stolberg, 18 Grad in St. Vith und in Hellental. Am Abend und in der Nacht ist es meist gering bewölkt oder klar, in der Frühe bildet sich neuer Nebel. Die Temperaturen gehen auf Werte um 11 bis 7 Grad, in den Hocheifeltälern auf bis zu 5 Grad zurück. Auch am Montag Fortdauer des ruhigen Herbstwetters mit Nebelfeldern in der Frühe und Wolken und Sonne am Nachmittag bei Höchstwerten zwischen 19 und 22 Grad.
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7: Ich bin Katrin Müller. Bundeskanzler Friedrich Merz ist zu einem Solidaritätsbesuch in der Ukraine eingetroffen, um dem Land weitere konkrete Hilfe für den Abwehrkampf gegen Russland zuzusagen. Konkret geht es vor allem um Abfangdrohnen und weitreichende Waffen. Wenn Russland nicht gestoppt werde, richte sich seine Kriegsmaschinerie früher oder später gegen Deutschland, sagte Merz bei seiner Ankunft mit einem Sonderzug in Kiew. Die Deutsche Bahn will dauerhaft ein Familienticket anbieten. Das kündigte Bahnchefin Evelyn Paller in der Bild am Sonntag an. Den Pauschalpreis von 99,99 Euro für Familien hatte die Bahn schon in den Sommerferien angeboten.
8: Bis zu 5 Personen Hin- und Rückfahrt mit dem ICE inklusive Sitzplatzreservierung. Dieses Pauschalangebot hat im Sommer schon dazu geführt, dass 100.000 Familien mehr mit der Bahn gefahren sind, sagt Konzernchefin Paller. Ab dem 1. November soll es das Familienticket jetzt dauerhaft geben, der Verkauf am 26. Oktober starten. Das ist auch ein bisschen Wiedergutmachung, weil es immer noch Kritik daran gibt, dass die Bahn vergünstigte Sitzplatzreservierungen für Familien abgeschafft hatte. Jan-Henner Reitz zur Nachrichtenredaktion.
7: Die ostdeutsche Wirtschaft hinkt der Westdeutschen mehr als 3 Jahrzehnte nach der Wiedervereinigung immer noch hinterher. Und der Abstand verringert sich kaum noch. Das zeigen Zahlen des Instituts der deutschen Wirtschaft zum Tag der deutschen Einheit gestern.
9: Die ostdeutschen Flächenländer erreichen 79% der Wirtschaftskraft des Westens und haben über Jahre immer weiter aufgeholt, bis zur Corona-Zeit. Seitdem stagniert der Prozess. Das größte Defizit sieht das Institut der deutschen Wirtschaft im Forschungsbereich, in dem Personal aus dem Osten fehle. Aber auch bei Investitionen herrsche Stillstand. Und auch der Blick in die Zukunft verspricht keine Besserung, denn laut Prognose wird die Bevölkerung im Osten deutlich schneller schrumpfen als im Westen. Thomas Brock, Nachrichtenredaktion.
7: Die in der schwarz-roten Koalition umstrittene Rentenreform muss nach den Worten von CDU-Wirtschaftsministerin Reiche bis zum Jahresende beschlossen sein. Reiche forderte SPD-Arbeitsministerin Baas in der Bild am Sonntag auf, zügig den Gesetzentwurf dazu vorzulegen. In der SPD-Spitze gibt es vor allem Widerstand gegen die Abschaffung der sogenannten Rente mit 63. Also ein früherer Renteneintritt ohne Abschläge nach 45 Beitragsjahren.
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1: Schutzengel. Was ist das eigentlich? Die geflügelten Begleiter begegnen den Menschen heute in fast jedem Dekorationsgeschäft. Sie verzieren Karten, werden als kleine Figuren und Anhänger verkauft und so manch einer hat sogar eine Engelsbüste in seiner Wohnung oder im Garten stehen. Aber was ist eigentlich dran an den Engeln? Engel sind rein geistige, körperlose, unsichtbare und unsterbliche Wesen. So heißt es im Katechismus der katholischen Kirche. Weiter heißt es dort, sie sind Diener und Boten Gottes und schauen ihn von Angesicht zu Angesicht. Mit Verstand und Willen ausgestattet sind sie Mittler zwischen Gott und den Menschen. Zentrum ihres Lobgesangs im Himmel ist Christus. Vor der Wandlung von Brot und Wein in Leib und Blut Christi in der Eucharistiefeier stimmen alle Gläubigen im Sanctus in diesen Lobgesang der Engel mit ein. Das hebräische Wort Malach, was Bote bedeutet, wurde im Deutschen mit Engel übersetzt. Im großen Glaubensbekenntnis sprechen wir: Wir glauben an den einen Gott, den Vater, den Allmächtigen, der alles geschaffen hat, Himmel und Erde, die sichtbare und unsichtbare Welt. Die Kirche hat sich immer zu der Existenz der Engel bekannt. Engel sind somit eine Glaubenswahrheit. Trotzdem, dass sie oft nur am Rand des Geschehens auftreten, wirken Engel ständig aktiv am Heilsplan Gottes mit und haben wichtige Aufgaben inne. Wenn wir aufmerksam sind, bemerken wir schnell, wie gegenwärtig die Engel in der Heiligen Schrift und den Gebeten der katholischen Kirche sind. Das heutige Fest erinnert an das Wirken der Schutzengel, die die Menschen in ihrem Leben begleiten und vor Schaden bewahren. Im katholischen Erwachsenenkatechismus heißt es weiterhin zu den Schutzengeln: Auch die Engel sind in Christus und auf Christus hin geschaffen. Schließlich sind die Engel personale Gestalten des Schutzes und der Fürsorge Gottes für die Gläubigen. So sind die Engel dienende Geister, ausgesandt, um denen zu helfen, die das Heil erben sollen. Ausgehend von solchen Aussagen hat sich in der Frömmigkeitsgeschichte der Kirche der Glaube herausgebildet, Gott habe jedem Gläubigen, ja jedem Menschen, einen besonderen Schutzengel beigegeben. Biblisch lässt sich der Glaube an die Schutzengel sowohl im Alten als auch im Neuen Testament begründen. Die körperlosen Wesen sind in der Geschichte Gottes mit den Menschen immer präsent. Angefangen im Buch Genesis, wo die Engel die Aufgabe haben, den Eingang zum Paradies zu bewachen, bis hin zur Offenbarung des Johannes. Im Alten Testament tauchen Engel besonders als Beschützer und Begleiter auf. So heißt es beispielsweise im Psalm 91: Dir begegnet kein Unheil, kein Unglück naht deinem Zelt, denn er befiehlt seinen Engeln, dich zu behüten auf all deinen Wegen. Sie tragen dich auf ihren Händen, damit dein Fuß nicht an einen Stein stößt. Du schreitest über Löwen und Nattern, trittst auf Löwen und Drachen. Im Buch Exodus lesen wir: Ich werde einen Engel schicken, der dir vorausgeht. Er soll dich auf dem Weg schützen und dich an den Ort bringen, den ich bestimmt habe. Achte auf ihn und hör auf seine Stimme. Widersetz dich ihm nicht. Er würde es nicht ertragen, wenn ihr euch auflehnt, denn in ihm ist mein Name gegenwärtig. Im Neuen Testament verkörpern sie die Boten Gottes. Ein Engel des Herrn bringt Maria die Botschaft vom kommenden Heil. Den Hirten verkünden Engel die große Freude von der Geburt Jesu und nach seinem Tod

0: findet Maria aus Magdala dort, wo Jesus gelegen hatte, zwei Engel vor, die in weißen Gewändern in der Grabkammer sitzen. Im Matthäusevangelium offenbarte uns Jesus selbst in seiner Rede über die Kinder: Hütet euch davor, einen von diesen Kleinen zu verachten, denn ich sage euch, ihre Engel im Himmel sehen stets das Angesicht meines himmlischen Vaters. Hier wird uns sowohl die Schutzfunktion der Engel bestätigt, als auch die Wirklichkeit, dass unsere besonderen Weggefährten ständig vor Gottes Angesicht verweilen. Die katholische Kirche geht davon aus, dass Engel gleichzeitig mit den Menschen geschaffen wurden. Es gibt Schemata, die die Engel je nach ihren Aufgaben einteilen. Eine der sogenannten Engelshierarchien geht auf Thomas von Aquin zurück. Danach befinden sich die Schutzengel in der dritten Hierarchie. Sie sind für den Dienst am Menschen zuständig. Neben den Schutzengel befinden sich hier auch die Mächte und die Erzengel. So wie die Erzengel große Dinge melden, was meint, dass diese Dinge das Heil einer Menge betreffen, so sind die Schutzengel für die kleinen Dinge und somit für das Heil Einzelner zuständig. Aber was ist eigentlich mit den gefallenen Engeln, von denen die Heilige Schrift berichtet? Engel besitzen Verstand und Willen, und obwohl Gott alle Geschöpfe gut erschaffen hat, haben sich einige Engel für das Böse entschieden, so die Überlieferung. Gott hat diese Engel aus dem Himmel verbannt. Unter der Führerschaft des Teufels richten sie eine Herrschaft der Gewalt und Lüge auf. Diese Engel bezeichnet die Kirche als gefallene Engel oder Dämonen, zu denen auch der Teufel zählt. Dieser Sturz ist auch in einigen Bildern der Kunst dargestellt. Allgemein treten Engelsdarstellungen bald nach Beginn einer eigenständigen Kunst des Christentums auf. Dabei werden Engel in ihren verschiedenen Aufgaben dargestellt, wie etwa bei der Verkündigung oder beim Lobgesang Gottes. Seit dem 13. Jahrhundert sind Engel zeitgenössischen Idealen angenähert. Vorher wurden Engel, wie beispielsweise im 9. und 10. Jahrhundert, übrigens ohne Flügel dargestellt. Im Hochmittelalter treten knabenhafte Kinderengel auf, die singen und musizieren. Für die Erzengel haben sich in der Spätgotik einige Traditionen gebildet. Michael wird in Gerichtsverhandlungen dargestellt, Gabriel als Engel der Verkündigung im Diakonengewand und Raphael in Pilgerkleidung als Begleiter und Beschützer. Seit der Barockzeit gewinnen die Engeldarstellungen immer mehr an dekorativen Charakter, den sie bis heute haben. Außer den eigenen Festen, die die Kirche den drei großen Erzengel Gabriel, Michael und Raphael vorbehalten hat, feiert sie seit mehr als 400 Jahren das Fest aller heiligen Engel. Papst Paul V. führte 1608 das Fest der heiligen Engel für die katholische Kirche ein, das zuvor schon in Spanien gefeiert wurde. Papst Clemens IX. Legte das Schutzengelfest auf den 1. Septembersonntag. Von Papst Clemens X. wurde dann im Jahr 1670 der 2. Oktober als Gedenktag festgesetzt. Die Engel sind uns Helfer und Bürgen dafür, dass unsere Hoffnungen und Sehnsüchte nicht ins Leere gehen, dass uns der Himmel offen steht.
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Hallo und herzlich willkommen. Sie hören einen Beitrag der Stiftung Missionswerk Werner Heukelbach zum Thema Glauben und Leben. Niemand würde jemals auf die Idee kommen, dass Präzision und Ordnung Ergebnisse zufälliger Vorgänge sind. Dennoch wird allerorten die Theorie vertreten, die Erde und was auf ihr lebt, ist durch Zufall entstanden. Ein Schöpfergott wird folglich für undenkbar gehalten. Das heißt aber, intelligenter als alle Menschen zusammen wäre der Zufall. Und ist es vernünftig, davon auszugehen, dass es Gott tatsächlich nicht gibt, weil die menschliche Vorstellung keinen Raum für ihn hat? Rudi Joas hat sich über diese Frage Gedanken gemacht. Und wenn das ein Thema für Sie ist, dann bleiben Sie dran, denn gleich geht's los.

Die heutige Botschaft überschreibe ich deshalb mit der Frage: Der Zufall ist der Schöpfer? Auf diese Frage kann man überzeugend antworten: Nein, niemals. Und auf Dauer wird sich zeigen, dass dieser Gedanke unhaltbar ist. Die Bibel beginnt mit der Aussage: Im Anfang schuf Gott die Himmel und die Erde, und die Erde war wüst und leer, und Finsternis war über der Tiefe, und der Geist Gottes schwebte über den Wassern. Liebe Hörerinnen und Hörer, dieses einleitende Wort der Heiligen Schrift versetzt uns in die Gegenwart dessen, der die unerschöpfliche Quelle aller Macht und aller wahren Segnungen ist. Man findet hier keine ausführlichen Beweise für die Existenz Gottes. Das hat Gott gar nicht nötig. Gott offenbart sich selbst. Er macht sich bekannt in seinem Schöpfungswerk. Die Himmel erzählen die Herrlichkeit Gottes und die Ausdehnung verkündet seiner Hände Werk. So lesen wir es im Psalm 19, Vers 1. Groß und wunderbar sind deine Werke, Herr, Gott, Allmächtiger. So heißt es in Offenbarung 15, Vers 3. Nur ein Ungläubiger oder ein Gottesleugner kann nach Beweisen für die Existenz dessen suchen, der durch das Wort seines Mundes Welten schuf und der sich selbst als der Allweise, der Allmächtige, der ewige Gott zu erkennen gegeben hat. Wer außer Gott vermochte etwas aus dem Nichts zu schaffen? Hebt zur Höhe eure Augen empor und seht, wer hat diese da geschaffen? Er, der ihr Heer herausführt nach der Zahl, ruft sie alle mit Namen. Wegen der Größe seiner Macht und der Stärke seiner Kraft bleibt keines aus. So lesen wir es im Propheten Jesaja, Kapitel 40, Vers 26. Alle Götter der Völker sind nichts. Der Gott der Bibel aber hat die Himmel gemacht. Im Buch Hiob, Kapitel 38, Vers 41 lesen wir, wie Gott sich selbst in erhabenen Worten auf das Werk der Schöpfung beruft, als eines unwiderlegbaren Beweises für seine Existenz und unumschränkte Oberhoheit. Während diese Berufung einerseits dem Verstand die Allmacht Gottes vorstellt, berührt sie andererseits unsere Herzen durch die Herablassung, die sich in ihr offenbart. Die Majestät und Liebe, die Macht und zärtliche Güte, alles ist göttlich. Und die Erde war wüst und leer, und Finsternis war über der Tiefe. Das war in Wahrheit ein Schauplatz, auf dem niemand als nur Gott allein wirken konnte. Der Mensch hat sich in seinem Stolz und der Überheblichkeit seines Herzens nur zu bereit gezeigt, in anderen und weit höheren Wirkungskreisen Gott hemmend in den Weg zu treten. In der vor uns liegenden Szene aber hatte der Mensch noch keinen Platz, bis auch er, wie auch alles andere, Gegenstand der schöpferischen Macht Gottes wurde. Gott war allein in der Schöpfung. Er brauchte keine Helfer und keinen Berater. Er schaute aus seiner ewigen Wohnstätte des Lichts herab auf die Wüstenei und erblickt in ihr einen Ort, wo seine wunderbaren Pläne und Ratschlüsse zur Ausführung kommen sollten. Überall herrschten Finsternis und Unordnung. Aber der Gott der Bibel ist ein Gott des Lichts, der Liebe und der Ordnung. Gott ist Licht und gar keine Finsternis ist in ihm. So lesen wir es im 1. Johannesbrief, Kapitel 1, Vers 5. Finsternis und Unordnung können in seiner Gegenwart nicht bestehen, egal, ob wir sie von einem natürlichen, sittlichen, geistigen oder geistlichen Standpunkt aus betrachten. Und der Geist schwebte über den Wassern. Er schwebte prüfend über dem Schauplatz seines zukünftigen Wirkens. Das war wirklich ein finsterer Schauplatz.
Ein Schauplatz, der für den Gott des Lichts und Lebens einen unbegrenzten Raum zum Wirken bot. Er allein konnte diese Finsternis erleuchten, Leben hervorbringen, Ordnung an die Stelle von Chaos setzen und zwischen den Wassern eine Ausdehnung schaffen, in der sich das Leben ohne Todesfurcht ausbreiten und entfalten konnte. Das waren in der Tat Unternehmungen, die Gottes würdig waren. Und Gott sprach: Es werde Licht. Und es ward Licht. Wie einfach und doch so göttlich. Denn er sprach und es war, er gebot und es stand da. Der Unglaube mag fragen: Wie? Wo? Wann? Und die Antwort lautet: Durch Glauben verstehen wir, dass die Welten durch Gottes Wort bereitet worden sind, sodass das Sichtbare nicht aus Erscheinendem geworden ist. Hebräer 11, Vers 3. Das befriedigt ein Herz, das sich belehren lassen will. Die Weisheit der Welt wird darüber verächtlich lächeln und es als Dummheit oder blinde Leichtgläubigkeit abtun. Wir leben in einem sogenannten aufgeklärten Jahrhundert der Weltgeschichte, in dem die unzähligen technischen Entwicklungen uns mit Tatsachen vertraut gemacht haben, von denen die Schreiber der Heiligen Schrift nichts wussten. Was für eine Weisheit! Was für eine Gelehrsamkeit! So denkt die Welt! Dabei sollten wir besser sagen: Welche Torheit! Was für ein Unsinn, was für ein Unvermögen, den Inhalt und die Absicht der Heiligen Schrift zu verstehen. Ganz bestimmt ist es nicht Gottes Absicht, uns zu Stern- oder Erdkundigen auszubilden oder uns mit Details zu beschäftigen, die das Mikroskop und Fernrohr jedem Schüler vor die Augen bringt. Sein Ziel ist es immer, uns in seine Gegenwart zu führen, und zwar als Anbeter, deren Herz und Verstand durch sein heiliges Wort belehrt und richtig geleitet wird. Doch das genügt den meisten Philosophen nicht. Nein, sie verachten das, was sie als gewöhnlich und engherzige Vorurteile eines tief bibelgläubigen Menschen bezeichnen und ergreifen stattdessen die Fernrohre und untersuchen damit das Universum. Oder sie steigen hinab in die geheimnisvollen Tiefen des Mikrokosmos, um durch ihre Forschungen Gründe zu finden, die es ihnen ermöglicht, die einfache Schlichtheit der göttlichen Erklärungen in der Heiligen Schrift in Frage zu stellen. Mit solchen Zielsetzungen der fälschlich sogenannten Kenntnis haben wir nichts gemein. Der wiedergeborene Christ glaubt, dass alle wahren Entdeckungen, seien es die am Himmel, die auf der Erde oder die unter dem Wasser, mit den Aussagen der Bibel stets im Einklang stehen. Jeder, der die Heilige Schrift liest und sich unter sie beugt, wird widersprüchliche Gedanken ablehnen. Das gibt dem Herzen große Ruhe und tiefen Frieden in einer Zeit der Spekulationen und hochtrabenden Theorien, die leider nur zu oft zu Vernunftglauben oder gar zu ausgeprägtem Unglauben führen. Wer dem lebendigen, heiligen Schöpfergott naht, muss glauben, dass er ist. Dann wird dieser Gott denen, die ihn suchen, ein Belohner sein. Gott liebt dich. Er hat dir in seinem geliebten Sohn die Retterhand gereicht. Wegen deiner Sünde musste er am Kreuz auf Golgatha sterben. Wenn du ihm heute deine Sünde und deine Lebensschuld bekennst und dich von ihr abwendest, wirst du von Gott mit ewigem Leben beschenkt. Dann bekommst du eine ganz neue Sicht für die göttliche Wirklichkeit. Ziehst du es aber vor, weiter dem Geist dieser immer gottloseren Welt zu folgen, dann bleibst du verfinstert am Verstand, in Trugschlüssen stecken, und du lebst am wahren, ewigen Leben vorbei. Das einzig wahre Leben heißt Jesus Christus. Und ich frage dich: Ist er wirklich dein persönlicher Herr? Wenn nicht,
wird er zwangsläufig, ohne dass du es ändern kannst, irgendwann dein Richter sein. Willst du das? Ich hoffe nicht, und ich lade dich ein, heute zu ihm zu kommen.

0: Entweder Jesus Christus ist ihr Retter oder er wird irgendwann ihr Richter sein. Wer ist Jesus Christus für Sie? Möchten Sie mehr über Gott und den Glauben an Jesus Christus erfahren? Oder haben Sie etwas auf dem Herzen, das Sie loswerden möchten? Dann schreiben Sie uns ganz einfach per Mail an radio@heukelbach.org oder per Post an die Stiftung Missionswerk Werner Heukelbach in 51700 Bergneustadt. Mein Name ist Christian Kaspari und ich sage Tschüss, bis morgen früh.
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12: In der Frühe hält sich gebietsweise länger Nebel oder Hochnebel, dann sind noch viele Wolken unterwegs, die am Nachmittag nur in der Eifel bleiben, ansonsten lockert es auf und die Sonne kommt zum Vorschein. Die Höchstwerte erreichen 21 Grad in Eupen und in Stolberg, 18 Grad in St. Vith und in Hellental. Am Abend und in der Nacht ist es meist gering bewölkt oder klar, in der Frühe bildet sich neuer Nebel. Die Temperaturen gehen auf Werte um 11 bis 7 Grad, in den Hocheifeltälern auf bis zu 5 Grad zurück. Auch am Montag Fortdauer des ruhigen Herbstwetters mit Nebelfeldern in der Frühe und Wolken und Sonne am Nachmittag bei Höchstwerten zwischen 19 und 22 Grad.
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13: Ich bin Katrin Müller. Bundeskanzler Friedrich Merz ist zu einem Solidaritätsbesuch in der Ukraine eingetroffen, um dem Land weitere konkrete Hilfe für den Abwehrkampf gegen Russland zuzusagen. Konkret geht es vor allem um Abfangdrohnen und weitreichende Waffen. Wenn Russland nicht gestoppt werde, richte sich seine Kriegsmaschinerie früher oder später gegen Deutschland, sagte Merz bei seiner Ankunft mit einem Sonderzug in Kiew. Die in der schwarz-roten Koalition umstrittene Rentenreform muss bis zum Jahresende beschlossen sein. Das fordert zumindest CDU-Wirtschaftsministerin Katharina Reiche. SPD-Arbeitsministerin Bärbel Baas soll den Gesetzentwurf zügig vorlegen, sagte sie der Bild am Sonntag.
14: Es herrscht schon länger Unmut in der Union über Bärbel Baas, denn die lässt sich auffällig, ja provokativ, viel Zeit mit ihrem Gesetzentwurf zur geplanten Rentenreform. Reiche sagt, Baas muss die Koalitionsbeschlüsse umsetzen, denn sie habe sie schließlich aktiv mitverhandelt. verhandelt. Heißt, die Vorschläge der Rentenkommission sollen 1:1 umgesetzt werden. Aber die SPD tut sich schwer mit einem Kernstück dieser Vorschläge. Sie will, anders als die Experten, am vorzeitigen Renteneintritt ohne Abschläge nach 45 Beitragsjahren festhalten. Aus Berlin, Uli Reitinger.
13: Die AfD hat erstmals in einer INSA-Umfrage zur bundesweiten politischen Stimmung die Marke von 30% erreicht. Die Union steht dagegen mit 18% so schlecht da wie noch nie. Die Umfrage wird regelmäßig für die Bild-Zeitung durchgeführt.
15: Die AfD legt einen Prozentpunkt zu im Vergleich zu einer Woche davor und erreicht ihren bisher besten Wert überhaupt. Die Union verliert dagegen einen Prozentpunkt, ein historisches Tief. Andere Umfrageinstitute haben schon ähnliche Werte gemessen. Einen Erklärungsansatz für die Entwicklung liefert INSA gleich mit. 79% der Befragten sind unzufrieden mit der Arbeit von Kanzler Merz und der Bundesregierung insgesamt. SPD und Grüne kommen in der Umfrage auf je 14%, die Linkspartei auf 10%, BSW und FDP auf je 4%. Jan-Henner Reitz zur Nachrichtenredaktion.
13: Die Deutsche Bahn will das Familienticket dauerhaft anbieten. Das kündigte Bahnchefin Evelyn Paller in der Bild am Sonntag an. Eine Hin- und Rückfahrt für eine Familie im ICE kostet demnach 99,99 Euro. Die Bahn hatte das Angebot zunächst zeitweise für die Sommerferien eingeführt. Ab dem 1. November will man es dauerhaft ins Sortiment aufnehmen.
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0: Sonntag, 4. Oktober 2026. Die Zeit ist 8 Uhr und muss ich mal ein bisschen noch auf Seite drücken. So 8 Uhr und 4 Minuten. Ja, und Sie sind weiterhin eingeschaltet bei Ihrem Sender mit der tanzenden Antenne bei Radio 700 auf UKW 90,1, 101,2 und 101,7 Megahertz. Zu einer neuen Ausgabe, es ist die erste für den Monat Oktober. Begrüßt Ihr Mikrofon natürlich topfit wie zu fast jedem Musikantenfrühstück.
1: Der Jürgen.
2: Die Anni.
3: Die Laura.
4: Und der Ferdinand.
0: Und natürlich der Hubert. Und wir alle wünschen euch viel Spaß beim Reinhören. Und aus dem Studio in Bütschenbach einen wunderschönen
1: guten

Ja, und heute Morgen natürlich auch wieder dicke Backenmusik vom Allerfeinsten. Herzlich willkommen bei Radio 700 und natürlich herzlich willkommen zum heutigen Musikantenfrühstück.

Jawohl, das waren Paul Adamek und die Birkenwälder Musikanten mit Herz und Schwung. Und ich hoffe, dass es bei Ihnen heute Morgen auch mit Herz und Schwung zugeht. Aber ehe ich weiterspreche, jetzt erstmal herzlichen Glückwunsch allen Geburtstagskindern der vergangenen Woche, denen des heutigen Sonntags. Herzlichen Glückwunsch ebenfalls allen Namenstagskindern. Und allen Kranken, denen wünsche ich eine gute und rasche, eine gute und rasche Besserung, dass sie ganz schnell, ganz gesund wieder ganz vorne mitmischen können. Und heute gehen natürlich auch ganz liebe Sonntagsgrüße in alle Krankenhäuser, in alle Senioren- und Pflegeheime und ganz besonders an unsere Nachbarn hier im Seniorenheim Hof von Bütschenberg. Und euch allen wünsche ich einen angenehmen, ruhigen Sonntag. Und was darf nicht fehlen, ist mittlerweile Tradition zum Musikantenfrühstück. Der Weckruf für alle, die noch in den Federn liegen und noch am Schnarchen sind. Ich hoffe, dass das Radiogerät eingeschaltet ist, denn ich denke mal, gleich werdet ihr wach. Mit dem 92er Regimentsmarsch, hier ist die Musikkapelle Seis. Musik.

0: Musik fehlt, das wird am kommenden Sonntag nachgeliefert. Aber jetzt sprechen wir mal von der Musik. Die letzten drei Wochen, Blasmusik, Herz, was willst du mehr? Die Ulfbartaler Musikanten, die Egerländer 6 vor 14 Tagen und am vergangenen Sonntag die Uedlofener Dorfmusikanten mit ihrem 70-jährigen Jubiläum und dann die Altböhmischen aus Gerlgrade, auch Blasmusik vom Allerfeinsten. Und dann gestern in Möhringen. Das war der Kracher. Und Jürgen, was denkst du davon?
1: Ja, also ist eigentlich kaum noch zu toppen, was die Möhringer da jedes Jahr auf die Bühne stellen Anfang Oktober. Da lohnt sich wirklich der weiteste Weg, von Hessen hierher. Sie sind ja immer wieder erstaunt, dass wir das machen, aber es ist eine tolle Stimmung. Ich weiß gar nicht, was ich sagen soll. Die Leute sind unheimlich nett. Also man wird da umsorgt. Man steht immer mit 2 Bier an der Theke.
0: Sehr wichtig.
1: Das ist ganz wichtig. Ja. Da ist eins zu wenig. Und ich kann nur sagen, der Hubert hat eben ja gesagt, top fit. Also 3 Stunden Schlaf waren es bei mir. Ich muss da kleine Einschränkungen machen mit Topfit. Ja. Aber ich grüße nochmal ganz herzlich den Königlichen Musikverein Möhringen und ich kann nur sagen, macht weiter so und dann kommen wir auch weiterhin zu euch.
0: Ja, das war eine ganz tolle Sache, nämlich der ganze Saal, die ganze Hütte, wie der René so schön sagt, platzte aus allen Nähten. Die Stimmung, die war super bei den Musikanten, natürlich auch bei den Gästen. Blasmusik vom Allerfeinsten, die geboten wurde. Und fürs leibliche Wohl war natürlich auch allerbestens gesorgt. So, jetzt müssen wir ein bisschen sputen, Ardu, und 15 Minuten. Der Geburtstagsmarsch von Ernst Mosch und seinen Original Egerländer Musikanten für alle Geburtstagskinder der vergangenen Woche, für die des heutigen Sonntags und dann für, und jetzt kommt's, Wolfgang Wühlenweber in Marmagen, für Gertrud Sieberath, da fangen wir an mit, für Sabine Brockonier in Neroth, für Christel Mauli in Nierfeld, für Monika Schmal in Oberreiferscheid, für Friedhelm Herzwurm in Eichen, für Marianne Konrads in Zehnstelle, für Ingrid Bormann in Büllingen, für Christine Maul, für Gerda Peters in Reiferscheid und für Paul Sieberath aus Hellenthal-Kamberg. Und hier aus dem Studio die allerherzlichsten Glückwünsche.

So, und diesen Mosch, den blenden wir mal ganz schnell aus und schaffen das ganz, ganz sicher nicht. Es kommt nämlich jetzt noch einer. Und da hätte ich so, ich muss mein Papierchen mal hervorkramen. Normalerweise wäre dieser Geburtstagsglückwunsch für den letzten oder für den vergangenen Sonntag gewesen. Ich habe mich gestern Abend in Mürgen schon entschuldigt. Liebe Gertrud, zu Ihrem Geburtstag, den Sie am 27.09. feierten, deswegen am vergangenen Sonntag, aber er ist irgendwo hingelandet, wo er nicht soll, und ich habe es zu spät gesehen. Zu Ihrem Geburtstag, den Sie am 27.09. feierten, die allerherzlichsten Glückwünsche von der ganzen Familie und dann noch mit einem dicken Schmatzer von Ihrem Johann. Und ich sage nochmal Entschuldigung. Und hier für Sie aber nicht von den Uedelhofener Dorfmusikanten, sondern von Ernst Mosch, die südböhmische Polka.

Gestern erreichte uns noch ein Wunsch von der Sabine Kirfel. Und zwar möchte sie ihre Mutter Christine Maul grüßen. Die hatte am 2. Oktober Geburtstag. Und es grüßen die Kinder Bärbel, Andrea, Sabine und Georg mit Partner und Familien. Und gewünscht wurde die böhmische Liebe. Und passend zum gestrigen Abend wird die böhmische Liebe diesmal gespielt von den Original-Hopfenbläsern.

Die nächsten Wünsche, die haben uns erreicht aus dem Vogelsberg, aus Büsfeld. Die Birgit Ofenloch hat mir geschrieben und sie wünscht sich für ihre Eltern den Titel Stunden, die man nie vergisst, hat auch einen gewissen Hintergrund. Die Eltern haben in diesem Jahr die eiserne Hochzeit gefeiert. Ja, eisern müsste es sein bei 65 Jahren. Und wir hatten da eine ganz tolle Feier. Meine Frau und ich waren da auch eingeladen. Und nochmal ganz liebe Grüße an Christel und an Rudolf für diese tolle Feier. Und wie gesagt, die Birgit wünscht sich für euch und den Titel Stunden, die man nie vergisst. Und der Markus natürlich auch, der Mann von der Birgit. Und es ist eine Aufnahme mit Ernst Mosch und seinen Original Egerländer Musikanten aus dem Jahr 1970.

Jawohl, Freunde, hört euch an, wie schön Musik sein kann. Und das hat man gestern Abend auch in Mürren gehört und auch in vollen Zügen genossen. So, der nächste Geburtstagsglückwunsch, er geht nach Eichen. Er ist bestimmt für Friedhelm Herzum. Lieber Friedhelm, Sie feierten am 30.09. Ihren 75. Geburtstag. Dazu nachträglich die allerherzlichsten Glückwünsche von den Tischnachbarn der Dienstag- und Donnerstag-Gruppe im Carpe Diem in Hellenthal. Ja, da wurden zwei Dinge gewünscht von den Oberkreinern. Die kleine Maus, die gibt's leider nicht, die ist in die Falle gegangen. Nein, die wird an einem anderen Sonntag nachgeliefert. Hier geht's jetzt um Franz den Maurergesell. Hier sind sie, Slavko Auzunik und seine Original-Oberkreiner.

Am 2. Oktober feierte Monika Schmal aus Oberreiferscheid ihren 76. Geburtstag. Und dazu kommen Glückwünsche von Luise und Bernd. Und sie haben sich für Monika das Lied vom Zigeunerkind gewünscht, gespielt von Peter Schad und seinen oberschwäbischen Dorfmusikanten.

0: Das Zigeunerkind von Peter Schad und seinen oberschwäbischen Dorfmusikanten. So, jetzt habe ich hier Geburtstagsglückwünsche. Sie gehen nach Oberreifer. Scheiße, die sind bestimmt für Monika Schmal. Nein, das ist nicht wahr, das stimmt nicht.
1: Die hatte
0: Nee, die haben wir. Nein, das ist richtig, dort sehen wir. Monika Schmal aus Oberreiferscheid feiert am 2.10. ihren Geburtstag. Liebe Grüße von Schwester Marianne mit Familien. Wünschen ihr noch viele schöne, gesunde Jahre und dass wir beide noch viele gemeinsame Jahre haben. Wir telefonieren täglich miteinander, meistens morgens. Wünsche mir für sie, wenn der Wein blüht, von Robert Bayer und seiner Original-Burgen-Landkapelle. Grüße auch an alle Verwandte und Freunde. Vielen Dank für die Grüße, Marianne Jennisches. So, das war das Kärtchen, das ich bekommen habe. Und jetzt viel Spaß und viel Vergnügen mit Robert Bayer.

So, der Wein ist verblüht. Also die Blüten sind nicht mehr da, aber der Wein ist geerntet. Und ich hoffe, dass er allen, die ihn lieben, sehr gut schmeckt. So, das waren Robert bei uns, ein Original Burgenlandkapelle. So, der nächste Geburtstagsglückwunsch, der geht nach 10 Stelle. Er ist für Marianne Konrads. Liebe Marianne, am 28.09. feierten Sie Ihren Geburtstag. Dazu die allerherzlichsten Glückwünsche vom Kaffeekränzchen bei Liesel vor 3 Wochen. Und natürlich mit einem dicken Schmatzer von deinem Schatz Helmut. Und ich habe Musik rausgesucht von dem Orchester Holger Mück, hier ist der Egerländer Sonntagsgrüßen. Noch die allerherzlichsten Sonntagsgrüße an Helmut.

0: Die nächsten Sonntagswünsche gehen jetzt nach Bayern oder besser gesagt nach Unterfranken und ganz genau gesagt nach Aschaffenburg. Da hat sich der Harald Stein den Marsch gewünscht zum Städtel hinaus von Ernst Mosch und von uns aus auch noch liebe Grüße an den Harald und beste Genesungswünsche.
1: Ja, und den Wünschen, den schließe ich mich an. Und ich kann nur sagen, bleiben Sie eingeschaltet. Nach den Nachrichten geht's weiter mit Grüßen und Musik wünschen. Und jetzt viel Spaß und viel Vergnügen mit Ernst Mosch.

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4: In der Frühe hält sich gebietsweise länger Nebel oder Hochnebel, dann sind noch viele Wolken unterwegs, die am Nachmittag nur in der Eifel bleiben, ansonsten lockert es auf und die Sonne kommt zum Vorschein. Die Höchstwerte erreichen 21 Grad in Eupen und in Stolberg, 18 Grad in St. Vith und in Hellenthal. Am Abend und in der Nacht ist es meist gering bewölkt oder klar, in der Frühe bildet sich neuer Nebel. Die Temperaturen gehen auf Werte um 11 bis 7 Grad, in den Hocheifeltälern auf bis zu 5 Grad zurück. Auch am Montag Fortdauer des ruhigen Herbstwetters mit Nebelfeldern in der Frühe und Wolken und Sonne am Nachmittag bei Höchstwerten zwischen 19 und 22 Grad.
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5: Ich bin Katrin Müller. Bundeskanzler Friedrich Merz ist mit einem Sonderzug zu einem Solidaritätsbesuch in Kiew eingetroffen. Er hat der Ukraine weitere konkrete Unterstützung im Abwehrkampf gegen Russland zugesagt, vor allem Abfangdrohnen und weitreichende Waffen. Merz warnte, wenn Russland nicht gestoppt werde, richte sich seine Kriegsmaschinerie früher oder später auch gegen Deutschland. Die Deutsche Bahn will dauerhaft ein Familienticket anbieten. Das kündigte Bahnchefin Evelyn Paller in der Bild am Sonntag an. Den Pauschalpreis von 99,99 Euro für Familien hatte die Bahn schon in den Sommerferien angeboten.
6: Bis zu 5 Personen Hin- und Rückfahrt mit dem ICE inklusive Sitzplatzreservierung. Dieses Pauschalangebot hat im Sommer schon dazu geführt, dass 100.000 Familien mehr mit der Bahn gefahren sind, sagt Konzernchefin Paller. Ab dem 1. November soll es das Familienticket jetzt dauerhaft geben, der Verkauf am 26. Oktober starten. Das ist auch ein bisschen Wiedergutmachung, weil es immer noch Kritik daran gibt, dass die Bahn vergünstigte Sitzplatzreservierungen für Familien abgeschafft hatte. Jan-Henner Reitze, Nachrichtenredaktion.
5: Die ostdeutsche Wirtschaft hinkt der westdeutschen mehr als 3 Jahrzehnte nach der Wiedervereinigung immer noch hinterher. Und der Abstand verringert sich kaum noch. Das zeigen Zahlen des Instituts der deutschen Wirtschaft zum Tag der deutschen Einheit gestern.
7: Die ostdeutschen Flächenländer erreichen 79% der Wirtschaftskraft des Westens und haben über Jahre immer weiter aufgeholt, bis zur Corona-Zeit. Seitdem stagniert der Prozess. Das größte Defizit sieht das Institut der deutschen Wirtschaft im Forschungsbereich, in dem Personal aus dem Osten fehle. Aber auch bei Investitionen herrscht Stillstand. Und auch der Blick in die Zukunft verspricht keine Besserung, denn laut Prognose wird die Bevölkerung im Osten deutlich schneller schrumpfen als im Westen. Thomas Brock, Nachrichtenredaktion.
5: Zum Sport. Die deutsche Fußballnationalmannschaft will sich zum Abschluss des Länderspielfensters für die erste Niederlage unter dem neuen Bundestrainer Jürgen Klopp revanchieren. In der Nations League trifft das DFB-Team am Abend um 20.45 Uhr in Thessaloniki auf Griechenland. Eine Woche nach dem 0:1 in Augsburg gegen die Griechen geht es heute auch um eine gute Ausgangslage für das Weiterkommen ins Viertelfinale.
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0: Mit dem Marsch Alte Kameraden haben wir jetzt den zweiten Teil des Musikantenfrühstücks begonnen. Quasi der zweite Weckruf für die Langschläfer. Und ich grüße damit recht herzlich die alten Kameraden der ehemaligen Nachschubkompanie 140 aus Neustadt in Hessen. Und dem Jörg danke ich nochmal recht herzlich für den tollen Grillabend, den wir vor kurzem gefeiert haben.
1: Ja, und ich habe dann auch noch Sonntagsgrüße für Frau Melchior in Hornsfeld und für Erich in Kels und für Edmund in Langschein. Und euch allen wünsche ich einen wunderschönen Sonntag. Und ich hoffe, dass ihr die alten Kameraden das Original genossen habt. So, jetzt kommen die nächsten. Nein, jetzt kommen zuerst Veranstaltungstipps. Keine Sorge, es sind nur drei. Da ist der erste. Der Verkehrsverein Reuland-Uhren erlädt ein zum 75-jährigen Jubiläum am heutigen Sonntag im Dorfsaal in Larscheid. Und dann kann gewandert werden. Tolle Wanderungen, 3,8, 10 und 21 Kilometer. Und dann Kinderwanderungen sind dabei. Und fürs leibliche Wohl ist durchgehend mit Leckerem vom Grill gesorgt. Musikalische Unterhaltung mit dem Musikverein Burg Reuland Larscheid. Und dann natürlich Polka Plus am heutigen Sonntag, 4. Oktober, ab 15 Uhr auf der Kirmes in Frohngau. Auch was, was Sie auf keinen Fall verpassen sollten. Dann habe ich hier noch eine Mail bekommen. Hier heißt es, am 11.10.2026 um 16 Uhr veranstalten die Bergmusikanten Ettelscheid und die Concordia Dreiborn ein Konzert in der Sleidanus-Halle im Johannes-Stomius-Gymnasium in Schleiden. Wir sind Ihnen dankbar, wenn Sie diese Veranstaltung in Ihrem Sendung Musikantenfrühstück veröffentlichen könnten. Ja, und damit ist das geschehen. Es ist für uns ein ganz besonderes Konzert. Die Bergmusikanten haben viele Jahre in der Aula des Johannes-Gymnasiums ihr Jahreskonzert veranstaltet. Der Brand 2019, dank Corona, schließlich das Hochwasser, haben diese Tradition unterbrochen. Jetzt wollen wir gemeinsam mit der Concordia Dreiborn daran wieder anknüpfen und in der frisch eingeweihten Steinadius-Halle unsere Musik präsentieren. Wir freuen uns, wenn wir das mit besonders vielen Besuchern feiern können. Also ein Strich auf dem Kalender. Der nächste Sonntag, 16 Uhr in Schleiden. Die Bergmusikanten Ettelscheid und die Concordia Dreiborn. So, jetzt habe ich hier Geburtstagsglückwünsche für Paul Siebrath aus Hellenthal-Camberg. Lieber Paul, zu Ihrem Geburtstag die allerherzigsten Glückwünsche von den Kindern und Enkelkindern und natürlich von Ihrer herzallerliebsten Ehefrau. Und sie wünschen Ihnen alles Gute und hier Ihre Musik.

0: Jawohl, Pum, bis zum letzten Tönchen. Das waren zwar Anton Gell und die Scherzachtaler Blasmusik, aber das war nicht der böhmische Traum. Ein halbes Jahrhundert. Und wer weiß, lieber Paul, vielleicht feiern Sie Ihr halbes Jahrhundert oder vielleicht einige Jährchen drüber. Der böhmische Traum wird irgendwann an einem anderen Sonntag wird er nachgeliefert. So, jetzt ist der Jürgen wieder dran.
1: Ja, heute, am 4. Oktober, hat Ingrid Bormann aus Büllingen Geburtstag. Und das ist dir, lieber Hubert, sicherlich auch bekannt. Wir gratulieren auch recht herzlich und wünschen Glück, Lebensfreude und Gesundheit. Und der Wunsch kommt von Heinz und Claudia aus Disternich. Und gewünscht wurde der Wiener Bürgerwalzer, gespielt vom Wiener Serenadenorchester.
2: Schuss, da.

Berg und natürlich mit dem dicken Schmatzer auch von mir. Und es schließen sich diesen Wünschen an Erich und Agnes und Edmund und Karin. Und sie auch wünschen dir alles Gute. Und wir alle wünschen dir nur das Allerbeste. Und wir wünschen uns, dass wir noch viele, viele, viele Jahre mit dir Geburtstag, unter anderem Geburtstag feiern können. Und hier die Musik dazu.

Wir haben noch einen Wunsch für die Christel Maul zu ihrem 86. Geburtstag, den sie am 2. Oktober feierte. Und zwar das Lied Jasmina von Peter Schad und seinen oberschwäbischen Dorfmusikanten. Und die Glückwünsche kommen von Luise und Bernd aus Marmagen.

Jawohl, Peter Schad und seine oberschwäbischen Dorfmusikanten. Nach Marmagen gingen die nächsten Geburtstagsglückwünsche und die hat Wolfgang Mühlenweber. Er feiert am 29.09. seinen Geburtstag. Dazu gratuliert ihm noch ganz herzlich: Mögen wir noch viele weitere Jahre zusammen musizieren. Grüße und Glückwünsche von Sascha Pönsken aus Marmagen. Ja, lieber Wolfgang, auch von mir die herzlichen Glückwünsche nachträglich zu deinem Geburtstag. Und ich wünsche dir noch viele Jahre bei bester Gesundheit, Spaß und Freude an der Blasmusik. Und hier waren auch zwei Musikwünsche und ich habe den einen rausgesucht: Menzana in Corpore Sano, Ernst Hutter und die Egerländer Musikanten.

Der nächste Wunsch, da dreht sich's um eine goldene Hochzeit. Und die goldene Hochzeit, muss ich mal schauen, der Wunsch kommt von Birgit Mertens und sie gratuliert Albert und Monika Jacobs aus Höfen zur goldenen Hochzeit. Jetzt haben wir's. Und der Wunsch, goldene Hochzeit von Ernst Mosch und seinen Original-Egerländer-Musikanten.

Die goldene Hochzeit von Ernst Mosch und seinen Original-Egerländer Musikanten. So, der nächste Geburtstagsglückwunsch, der geht nach Neroth. Er ist bestimmt für Sabine Brocconier. Liebe Sabine, Sie feierten am 2. Oktober Ihren 52. Geburtstag. Dazu die allerherzlichsten Glückwünsche von Lucy und mit dem dicken Schmatzer von Ihrem Schatz Tom. Und ich wünsche dir von Herzen alles Gute und viel Gesundheit. Schön, dass es dich gibt. Und hier wird überreichen wunderschönen Strauß Rosen der Liebe. Ernst Mosch und seine Original-Egerländer-Musikanten aus dem Jahre 1966.

So, da muss ich mich auch nochmal melden. Ich habe nämlich hier noch einen Gruß und einen Geburtstagsglückwunsch. Und hier heißt es: Lieber Robert, ich möchte alle, die zum Gelingen unseres 70-jährigen Vereinsjubiläums, also hier geht es um die Uedelhofener Dorfmusikanten, und der Joachim Schröder hat mir geschrieben, also ich möchte allen danken, die zum Gelingen unseres 70-jährigen Vereinsjubiläums am vergangenen Sonntag beigetragen und uns in jeglicher Form unterstützt haben. Von ganzem Herzen Danke sagen. Es war spitze. Es war sogar ganz super spitze. Ich möchte aber auch unserer lieben Gerda Peters, der Ehefrau unseres langjährigen ehrenamtlichen Busfahrers Wilfried aus Hellenthal-Reiferscheid, die besten Glückwünsche zum heutigen 83. Geburtstag senden. Bleib gesund, feier schön und lass dich heute kräftig feiern. Das wünschen dir die Uedelhofener Dorfmusikanten. Und hier, da muss ich nochmal gucken, die Nummer 8 von diesem Tonträger, denke ich mal, ist es hier. Gerne denk ich an die schönen Jahre. Ja, und wir alle, die am vergangenen Sonntag in Uedelhofen waren, die sagen, gerne denken wir an die schönen Stunden. Ernst Mosch und seine Original-Egerländer-Musikanten.

Ja, und wenn jede rote Rose ein Kuss bedeutet, lieber Wilfried, dann kann aber nach Herzenslust geküsst werden. So, jetzt habe ich hier noch ein paar Musikwünsche. Ich sage jetzt mal ganz einfach mit den allerherzlichsten Sonntagsgrüßen an den Michael nach Küchelscheid. Hier sind die Eifeler Musikanten zu diesem Zeitpunkt noch unter der Leitung von Marcel Wey. Hier sind zwei Gentlemen.

Jawohl, und das waren sie auch schon, die zwei Gentlemen, die hier vorgestellt wurden. Und dann habe ich hier, kommt noch ein Walzer, liebe Leute draußen im weiten Radioland, mit den allerherzlichen Sonntagsgrüßen an Marianne Jenisches. Und jetzt darf geguckt werden.

0: So, liebe Leute draußen im weiten Radioland. Im kleinen Dörfchen mit den Eifeler Musikanten. Damit möchten wir uns von Ihnen verabschieden. Ich hoffe, dass die Musikzusammenstellung Ihnen gefallen hat. Es war für jeden was dabei, denke ich mal. Mal heute mal endlich mal nochmal viel Walzer. Das war nämlich das heutige Musikantenfrühstück hier bei Radio 700. Ich danke meinem Co-Moderatoren, dem Jürgen. Ich denke mal, das hat wieder mal gut geklappt, ne, mit uns beiden.
1: Ja, den Umständen entsprechend hat das ganz gut geklappt. Ja.
0: Aber dass der Vorteil ist, wenn man im Radio moderiert, man hört, man sieht nicht. Aber er sieht, liebe Leute, er sieht noch ganz gut aus, dass er nur 3 Stunden geschlafen hat und in jeder Hand eine lange Zeit 2 Bierchen gehabt hat, sieht er noch wirklich topfit und ganz gut aus. Ich sage dir Dankeschön. Mich hat es auch riesig gefreut, dass ihr 4 hier wart. Und einen schönen Sonntag und alles Gute für die kommende Woche. Das wünschen euch
1: ja, der Jürgen,
2: die Anni, die Laura
3: und der Ferdinand
0: und der Hubert. Und ich freue mich auf kommenden Sonntag und bis dahin sage ich Tschüss und auf Wiederhören.

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21: In der Frühe hält sich gebietsweise länger Nebel oder Hochnebel, dann sind noch viele Wolken unterwegs, die am Nachmittag nur in der Eifel bleiben, ansonsten lockert es auf und die Sonne kommt zum Vorschein. Die Höchstwerte erreichen 21 Grad in Eupen und in Stolberg, 18 Grad in St. Vith und in Hellental. Am Abend und in der Nacht ist es meist gering bewölkt oder klar, in der Frühe bildet sich neuer Nebel. Die Temperaturen gehen auf Werte um 11 bis 7 Grad, in den Hocheifeltälern auf bis zu 5 Grad zurück. Auch am Montag Fortdauer des ruhigen Herbstwetters mit Nebelfeldern in der Frühe und Wolken und Sonne am Nachmittag bei Höchstwerten zwischen 19 und 22 Grad.
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22: Ich bin Katrin Müller. Bundeskanzler Merz ist zum Solidaritätsbesuch in der Ukraine, um dem Land weitere konkrete Hilfe für den Abwehrkampf gegen Russland zuzusagen. Begleitet wird er von Wirtschaftsministerin Reiche und 10 Unternehmern aus den Bereichen Rüstung und Energie.
23: Es ist die bisher wohl gefährlichste Reise eines deutschen Kanzlers nach Kiew. Das russische Außenministerium warnte kurz vor der Reise die Europäer vor Aufenthalten in der Ukraine. Kanzler Merz machte deutlich, dass er sich davon nicht einschüchtern lasse. Sein Besuch gilt auch als Kampfansage an Russland. Derweil nimmt schon jetzt die Eskalation mit massiven gegenseitigen Angriffen im Ukraine-Krieg immer weiter zu. In Kiew meldete Bürgermeister Klitschko am Morgen einen neuen russischen Drohnenangriff. Ulf Mauder, Nachrichtenredaktion.
22: Das Familienticket der Deutschen Bahn soll bleiben, und zwar dauerhaft. Ab dem 1. November gibt's das Angebot fest im Programm. Eine Hin- und Rückfahrt für die ganze Familie kostet 99,99 Euro, inklusive ICE-Reservierung. Der Verkauf startet bereits am 26. Oktober. In den Sommerferien hätten rund 100.000 Familien mehr als im Vorjahr die Bahn genutzt, sagte Bahnchefin Evelyn Paller der Bild am Sonntag. In Deutschland gibt es immer mehr öffentliche Ladesäulen für Elektroautos. Nach dem Ladesäulenatlas für die Bundesnetzagentur waren es zum Stichtag 1. September 209.000. Das sind fast ein Viertel mehr als vor rund einem Jahr.
24: Es tut sich was bei den Möglichkeiten, wo Elektroautos geladen werden können. Bei den Städten das dichteste öffentliche Ladenetz bietet Stuttgart vor Regensburg und München. Ganz hinten in dem Ranking landen Brandenburg an der Havel, Dessau und Suhl. Dass es in kleineren Städten und auf dem Land trotz Wachstums immer noch vergleichsweise wenige öffentliche Ladesäulen gibt, hält aus Sicht der Autoren der Studie immer noch viele Menschen davon ab, auf ein E-Auto umzusteigen. Jan-Henner Reitze, Nachrichtenredaktion.
22: Zum Sport. Die deutsche Fußballnationalmannschaft will sich zum Abschluss des Länderspielfensters für die erste Niederlage unter dem neuen Bundestrainer Jürgen Klopp revanchieren. In der Nations League trifft das DFB-Team am Abend um 20.45 Uhr in Thessaloniki auf Griechenland. Eine Woche nach dem 0:1 in Augsburg gegen die Griechen geht es heute auch um eine gute Ausgangslage für das Weiterkommen ins Viertelfinale.
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Jawohl, und da sind wir, genau. Sonntag, 4.10. des Jahres 2026, in wenigen Sekunden ganz genau 10 Uhr. Wir sind sehr, sehr pünktlich heute. Ich grüße Sie, Sie und Sie zu einer neuen Ausgabe Gefragt, gespielt, unser Kult am Sonntagvormittag. Schönen Dank, Kollege Hubert Bormann und deinen Gästen, Mitmoderator Jürgen, genau, den dürfen wir auch an der Stelle nochmal grüßen. Ja, herzlichen Dank für 2 Stunden Musikantenfrühstück. Ja, und jetzt heißt es 3 Stunden lang Ihre Grüße, Ihre Wünsche an einem stark bewölkten Sonntagvormittag. Jawohl, unser Kaffeemann der Rainer ist auch schon da, ja. Kaffee mit Spritze habe ich auch noch hier stehen, ja. Mikrofon muss ich noch ein bisschen einstellen, ja. Ich komme heute Morgen irgendwie nicht in die Pötte, wie man so schön sagt, ne, ja. Aber egal, heute ist ja auch der internationale Tag der Weltraumwoche. Und natürlich großes Erntedankfest haben wir ja auch heute. Ne? Ja, was willst du machen? Es ist, wie es ist. Ja, und dann begrüßen wir noch an dieser Stelle, kriege ich gerade die Mail von Brigitte und Michael. Die hören uns bei strahlendem Sonnenschein auf Rhodos zu. Ja, jammers. Ja. Wunderschön. Einige Grüße sind auch schon eingetroffen, Telefonnummer und die Kontaktdaten gebe ich Ihnen gleich. Als erstes wünsche ich uns mal viel Spaß und gute Unterhaltung in den nächsten knappen 3 Stunden von Gefragt gespielt mit Eifelbärchen Hacki Heinen. Moin zusammen!

In der Tat, gleich wird das große Spiel beginnen hier in Sachen Grüßen und Wünsche. Und Sie können sich natürlich an dieser Sendung beteiligen. Zwei Möglichkeiten gibt es. Entweder Sie schicken uns eine E-Mail unter www.radio700.eu. Da klicken Sie sich ins Internet. Dann klicken Sie auf Super 20, füllen das Formular aus mit Gruß, Wunsch und natürlich einem Ersatztitel, logischerweise, und schicken das Ganze dann ab. Oder der direkt heiße Draht ins Telefonhaus, den Kollege Jochen Späth, ist startklar unter der 48 0105. Die Hotline, und bei Bedarf mit der 00 3280 48 0105. Dann würde ich sagen, das ist kein Zaubertrick. An die Hörer, liebe Hörer, aber apropos Zaubertrick, ich kenne keinen, aber Ramon Rosellis neue Single, die heißt so

Der niegelnagelneue, brandneue Titel von Ramon Roselli mit dem Zaubertrick. Genau. So, und jetzt haben wir keinen Zaubertrick. Jetzt machen wir noch den aktuellen Titel von Uli Bastian. Warum nicht heute Nacht? Gute Frage, nächste Frage. Das lassen wir mal so im Raum stehen. Und dann starten wir direkt schon mal durch mit Ihren Grüßen und Ihren Wünschen.

Ja, warum eigentlich nicht heute Nacht? Nix immer auf der lange Bank schieben, machen wir morgen, übermorgen oder kommende Tage mal direkt angreifen und direkt sagen, ja, warum denn nicht heute Nacht? Ja, das hat natürlich auch was für sich. So, der erste Musikwunsch kommt von unserer lieben Gitti aus Ballenstedt und sie hat sich den niegelnagelneuen Song von Vincent Groß und den Trampentrecker gewünscht. 3x100, den hätte ich sowieso in der Sendung gespielt, aber liebe Gitti, da hatten wir zwei den richtigen Gedanken. Unsere liebe Gitti schreibt Huhu und Winke Winke ins Studio zu Eifelbärschen mit lieben Grüßen und einen schönen Sonntag. Liebe Grüße auch an die Mitglieder vom Hörertreffen. Es war sehr schön und unvergessen sowieso. Bleibt gesund und munter bis die Tage. Winke Winke zurück, liebe Gitti, jetzt mit dem aktuellen Titel von Vincent Groß und der Trampentrecke 3x100. Sollen wir schon mal Alarm sagen? Ah nee, das haben wir ja noch Zeit.

Vincent Groß und die Trampentrecker mit 3x100. Schönes Liedlein, auch zum Nachdenken geeignet. Ja, da waren so einige Textpassagen dabei, wo ich sage, da tat was. Ja, jetzt haben wir noch einen Titel nachzuspielen von der vergangenen Woche. Ich glaube, das war der Wunsch vom Laurent Niesen aus Olpen, glaube ich, von der letzten Woche. Da hatten wir den verkehrten Song gespielt von der Gruppe Teach-In. Jetzt haben wir, lieber Laurent, hoffentlich den richtigen Titel. Teach-In mit Sing Your Song. Und den wollen wir jetzt noch als Nachtrag spielen. Dann haben wir das nämlich auch aus der Füße.

Wolfgang Breuer. Und Wolfgang Breuer wünscht sich den Titel Danke von den Bläckwöß. In diesem Lied, so schreibt er, stimmen sicherlich alle mit uns ein, die Dirk Küsters gekannt haben. Grüße von Wolfgang und Mario aus Heimbach. Danke. Genau. Und das spielen wir. Von den Bläckwöß.

Schöner Titel von den Blackfirst, so richtig zum Entspannen, ne? Danke. So, jetzt machen wir einen Doppler. Unser lieber Freund Werner Kickhöfel ist an der Reihe. Der wünscht sich für Margret, für Maggie Wipprecht, einen Oldtimer von der Petra Pascal, ja? Die hatte ja nicht so viele Hits, aber den er sich gewünscht hat, den Titel, den haben wir sogar hier im Programm. Wie das Glas in meiner Hand, Petra Pascal hat er sich gewünscht. Und dann gibt's, den hat er sich gewünscht für die Maggie, für die Margret Wipprecht, genau, jetzt bin ich ein bisschen durcheinander. Und für sich selber hat er sich den Titel gewünscht von der Tanja Berg, die ja auch mittlerweile schon Mitte 80 ist. Ich habe dir nie den Himmel versprochen, ja, den werden wir dann gleich auch hören. Wir sagen Winke Winke und grüßen Maggie Wipprecht und Werner Kickhöfel an dieser Stelle. Und aufpassen, damit das Glas nicht aus der Hand fällt, ne? Sonst hier mit Scherben, aber die bringen ja bekanntlich Glück.

richtig schöner Klassiker von Tanja Berg. Ich hab dir nie den Himmel versprochen. Der nächste Gruß, der nächste Wunsch. Franka Witt hat uns geschrieben und sie hat den neuen Titel von André Parker gestern in den Super 20 gehört und sie findet den Titel unwahrscheinlich super. Ja, ganz viele U's dahinter und den möchte sie gerne hören. Ja, meine liebe Franka Witt und auch alle anderen Hörerinnen und Hörer, hier ist er, der neue Titel von André Parker. Wer weiß, schöne Grüße!

Der brandneue Titel von André Parker, Wer weiß. Jawohl, den haben wir ja auch vorgestellt in der Super 20. So, ich weiß jetzt, dass der nächste Gruß und der nächste Wunsch kommt. Jetzt kommen wir nämlich zu unserem lieben Wolfgang Springer, unserem lieben Oldie-Fan aus Bielefeld. Ja, der hört uns mit Sicherheit über Internet. Und er grüßt unser Team, alle Hörer, und der wünscht sich einen ordentlichen Beat-Rock-Song. Eine starke Nummer, so schreibt er hier, mit viel, viel Power. Jeff Beck aus dem Jahre 1967 hat er sich gewünscht. Und den haben wir jetzt aufgelegt für die nächsten 2,5 Minuten. Und der Titel heißt Hi-Ho, Silver Lining.

So klangen unter anderem die wilden 60er Jeff Beck and Hi Ho Silver Lining. Mario Mainz aus Aachen ist an der Reihe und der liebe Mario schreibt, liebe Sonntagsgemeinde, heute am Erntedankfest möchte ich mal mich melden und zwar mir ein Lied wünschen und zwar das Stück von Oliver Hyde, Via Romantica. Allen wünsche ich einen schönen Tag und alles Gute im Oktober. Liebe Grüße, Mario Mais. Wir sagen danke für die Mail und wir winken mal zurück nach Oche, genau, mit Oliver Hyde und der Via Romantica.

Das scheint mir eine sehr romantische Straße zu sein, die Via Romantica. Mal gucken, wo ich die irgendwo finde. Muss ich gleich mal googeln, sozusagen. Jawohl. Birgit Mertens aus Imschenbruch ist an der Reihe. Die grüßt die Eheleute Jalak Dormagen zum Hochzeitstag. So steht das hier. Ich nehme an, das sind die Eheleute Jalak und die wohnen in Dormagen. Das denke ich mir so. Und die grüßt zum Hochzeitstag, die, genau, mit dem Zillertaler Hochzeitsmarsch. Und hier haben wir für Sie das Dolomiten-Sextett Liens.

Tom Jones und It's Not Unusual. Ich schaue mal auf die Uhr, 10:48. Jetzt gibt's gleich Werbung, Wetter und Weltnachrichten. Und danach sind wir wieder zurück zur zweiten Stunde von Gefragt gespielt. Kleines Päuschen.

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17: Heute Nachmittag ist es fast überall freundlich mit Sonnenschein. Nur in den Eifelhöhenlagen dominieren noch einige Wolkenfelder, aber auch dort bleibt es trocken und mild. Die Höchsttemperaturen erreichen 21 Grad in Raren und in Aachen, 18 Grad in Malmedy und in Monschau. Am Abend und in der Nacht nur wenige Wolken, gebietsweise bildet sich wieder Nebel in den Morgenstunden. Die Luft kühlt ab auf Werte zwischen 11 und 7 Grad, in einigen Hochtälern der Eifel bis auf 5 Grad. Ähnlich geht es in die neue Woche. Mit Nebelfeldern am Morgen, Wolken am Vormittag und Sonnenschein am Nachmittag bei Höchstwerten zwischen 19 und 22 Grad.
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18: Ich bin Katrin Müller. In Kiew hat nach der Ankunft von Kanzler Merz ein russischer Angriff Drohnenalarm ausgelöst. Bürgermeister Klitschko informierte am Morgen bei Telegram über einen Einschlag auf der Fahrbahn der Nordbrücke der ukrainischen Hauptstadt. Auch andere Teile der Ukraine lösten Luftalarm wegen russischer Angriffe aus. Vor der Ankunft des Kanzlers hatte das russische Außenministerium Europäer von Reisen und Aufenthalten in der Ukraine gewarnt. Merz will bei dem Solidaritätsbesuch dem von Russland angegriffenen Land Deutschlands weitere Unterstützung zusichern. Bundesumweltminister Carsten Schneider fordert angesichts der anhaltenden Trockenheit ein Umdenken beim Umgang mit Wasser. Die Zeiten, in denen wir uns in Deutschland über Wasser keine Gedanken machen mussten, seien endgültig vorbei, sagte Schneider dem Kölner Stadtanzeiger.
19: Für den Umweltminister ist das anhaltende Niedrigwasser an vielen Flüssen ein sichtbares Zeichen für die dramatische Lage. Deshalb sei die aktuelle Aufgabe, Wasser so gut wie möglich in der Landschaft zu halten. Wenn die Gebirge mit ihren Gletschern als Wasserlieferanten ausfallen, müssten Moore wieder bewässert werden, Flüsse mehr Raum bekommen und Wälder zu Mischwäldern umgebaut werden. Schneider rät den Ländern, dafür Gelder aus dem 100 Milliarden Euro Sondervermögen für Infrastruktur zu nutzen. Diana Kramer, Nachrichtenredaktion.
18: Die Deutsche Bahn will dauerhaft ein Familienticket anbieten. Das kündigte Bahnchefin Evelyn Paller in der Bild am Sonntag an. Den Pauschalpreis von 99,99 Euro für Familien hatte die Bahn schon in den Sommerferien angeboten.
20: Bis zu 5 Personen Hin- und Rückfahrt mit dem ICE inklusive Sitzplatzreservierung. Dieses Pauschalangebot hat im Sommer schon dazu geführt, dass 100.000 Familien mehr mit der Bahn gefahren sind, sagt Konzernchefin Paller. Ab dem 1. November soll es das Familienticket jetzt dauerhaft geben, der Verkauf am 26. Oktober starten. Jan-Henner Reitze, Nachrichtenredaktion.
18: Zum Sport. Die deutsche Fußballnationalmannschaft will sich zum Abschluss des Länderspielfensters für die erste Niederlage unter dem neuen Bundestrainer Jürgen Klopp revanchieren. In der Nations League trifft das DFB-Team am Abend um 20.45 Uhr in Thessaloniki auf Griechenland. Eine Woche nach dem 0:1 in Augsburg gegen die Griechen geht es heute auch um eine gute Ausgangslage für das Weiterkommen ins Viertelfinale.
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Und mit diesem chilligen Titel aus dem Jahre 1984 von Silvio, I'm Your Son, South America, hinein in die zweite Stunde mit ihren Grüßen und ihren Wünschen. 11:03 haben wir und da starten wir durch mit dem Musikwunsch von Gerd Schweitzer. Der wünscht sich nämlich den Titel von André Busse, Zwing mich doch zu deinem Glück. Oder besser gesagt, zu meinem Glück, so heißt es richtig. Und er grüßt André Busse an dieser Stelle, der diese Woche Geburtstag hat. Liebe Grüße zurück an Gerd Schweitzer und hier kommt der aktuelle Titel.

Zurzeit hat gestern die aktuelle neue Nummer 1 in ihrer Super 20. André Busse, zwing mich doch zu meinem Glück. Jawohl. So, und jetzt gibt's den Musikwunsch von Ruth und Norbert aus Brunsfeld. Genau. Die schreiben, wir möchten unsere Nachbarn Marita, Otto und Elke aus Brunsfeld ganz lieb grüßen von Ruth und Norbert aus Dänemark. Und ganz, ganz liebe Grüße ans Team von 700. Wir finden euch super. Ja, und jetzt gibt's den passenden Wunschsong von Räuber. Das ist Heimat. Ganz genau.

Richtig schön Heimat hier für, ne? Der Räuber und das ist Heimat. Ach, da jedes Herz ob, würde ich ganz einfach sagen. Unsere liebe Grit, ja, ist an der Reihe. Sie wünscht uns heute einen schönen Sonntag mit ihrem Musikwunsch. Ja, der passt auch gut in diese Zeit hinein. Jeder Zaun, jede Mauer wird aus Blumen sein. Sie wünscht sich den Titel in der deutschen Version von Nicole, den gab's ja auch mal, und Écris sur le mur von dem griechischen Barden Demis Roussos, genau. Aber die deutsche Version ist gewünscht worden von Nicole und die spielen wir der Grit.

Schöner Titel von Nicole, jede Mauer, jeder Zaun, der wird aus Blumen sein. Jawohl, Steffen Simonkeit ist an der Reihe und er grüßt den Rainer, die Maike, Hillary wird gegrüßt, José wird gegrüßt, Eifelbärchen, Haki am Mikrofon. Und was hat er sich gewünscht? Ja, da geht's um eine gewisse Distanz. Eine gewisse Distanz und ein gewisser Respekt zur Liebe, sozusagen, aus den 80er Jahren. Das friesische Duo Maywood. Aus 81 mit Distant Love. Jawohl, dann gehe ich jetzt mal auf Abstand. Mal gucken, ob ich mit der Knöpfe noch klarkomme. Ja, funktioniert.

Maywood, Late at Night, Rio waren ein paar große Hits von denen und Distant Love gehört mit Sicherheit dazu. Hildegard Meyer ist an der Reihe und sie grüßt ihre Nichte Christina und alle Zuhörer und das gesamte Team von 700 mit Eloisa und Roger Whittaker.

So ein richtiger Schmachtfetzen, ne? Von Roger Whittaker. Wow, hallo, Visa. Inge Groß ist an der Reihe und die Inge Groß schreibt, liebe Hacki, liebes Team, Geburtstagsgrüße für meinen oder für einen lieben Kollegen und waschechten Italiener, und zwar für meinen Filippo. Dieses Lied haben wir immer zusammen gesungen. Happy Birthday, lieber Filippo, hab einen schönen Tag mit deinen Lieben, freu mich aufs Wiedersehen, wo auch immer, egal wo auch immer, Hauptsache man freut sich, ne? Herzliche Grüße aus München von der Inge Groß, und sie hat sich die italienische Version gewünscht von Adriano Celentano, Il Ragazzo della Via Glück. Jetzt bewegen wir uns mal musikalisch auf die Glücksstraße mit Adriano Celentano.

Il ragazzo della Via Gluck von Adriano Celentano, so ein bisschen italienisches Temperament hier bei uns in der Sendung gefragt gespielt. Unser Rainer Hartmann wünscht sich einen schönen Titel von der Wilma Landkron, und zwar die weltbekannten Tulpen aus Amsterdam. Jawohl, das hören wir jetzt. Und dem Rainer darf ich noch sagen, das ist nicht das Original. Das Original war schon 1956 von Jean Walter. Ja, das ist noch eine ältere Aufnahme. Aber wie gesagt, jetzt spielen wir die Version, die du gewünscht hast. Wilma, Tulpen aus Amsterdam. Come on.

rechts, links, rechts und Dschungel. Ach, wir sind wieder auf Sendung. Ha, das waren die Tulpen aus Amsterdam und die Wilma. Und jetzt gibt's den Wunsch von unserer lieben Alice Betz aus Möhringen. Die will sich nämlich für den schönen Abend und das tolle Konzert beim Königlichen Musikverein Möhringen bedanken. Ich hoffe, die hören noch zu. Außerdem an die vielen stillen Zuhörer aus Hüningen, die sie dort gestern Abend getroffen hat. Ja, man glaubt es kaum, aber da haben wir auch schon so einige. Und die haben alle unseren Sender gehört. Ja, löblich, muss ich sagen. Außerdem gehen liebe Grüße zu ihrem Schatz, zum Eifelbärchen, also zu ihrem Schatz Josef und dann zum Eifelbärchen und zu allen anderen Lieblingssprechern von Radio 700, wie zum Beispiel Barbara wird gegrüßt an dieser Stelle, Uwe Lorenz und natürlich unser Man im Telefonhaus, unser lieber Jochen Spät. Danke, will sie sagen, musikalisch mit einem Titel aus den 60er Jahren vom Boto Lukas Chor. Und der Titel heißt ganz einfach Danke. Und ich sage Danke für diesen Musikwunsch.

In der Tat, man sagt oft viel zu wenig, ganz einfach Danke, und es sind ein paar Silben, aber es muss ich sagen, wenn man jemandem immer Danke mal sagt, das ist natürlich eine ganz besondere Ehre auf der einen Seite, ne? Ich weiß nicht, wie ich es anders ausdrücken sollte, aber Danke sagen ist schon sehr gut. Ben Förster aus Simmerath will seiner Mutter Elfie, alle Freunde, unser Team und Hacki und Jochen grüßen. Er hat heute mal, so steht hier, eine schwere Aufgabe für Hacki. Er wünscht sich nämlich entweder von den Cowboys oder von Truckstop den Titel Irgendwas geht immer. Und wenn das nicht gehen sollte für immer, dann von Truckstop die Lady Harley, die richtig heißt Hello Lady Harley. Und die haben wir jetzt rausgesucht für den Ben. Und mein lieber Ben, viel Spaß jetzt in den nächsten 3,5 Minuten mit Truckstop und der Lady Harley.

Ich hoffe, Ben, du hast diesen Titel einfach genießen können. Hello, Lady Harley von der Formation Truckstop. Doris Franken aus St. Vith ist an der Reihe und die liebe Doris, die will einfach nur kuscheln und den Tag mit ihrem Klaus gemütlich heute verbringen. Grüße gehen zu ihrem Schatz, steht hier, Grüße gehen zu ihrem Schatz, zu ihrer Mutter, zu Yvonne nach Uttler und zu Konstanze nach St. Vith. Und als Musikwunsch, ach, jetzt kommt was Romantisches von Eurythmics, I Save the World Today.

Sozusagen Kuschelzeit mit den Eurythmics. I save the world today. So, jetzt gibt's den Wunsch von Norbert Esser aus Bergheim. Der schickt liebe Grüße an seine Malis sowie an die Kinder und an die Enkel sowie zu unserem Team. Und er hätte gerne den Klassiker von Paul Simon gehört, Late in the Evening. Jawohl, und es ist auch langsam wieder spät. Und danach gibt's nämlich ein paar Takte Instrumentales. Dann kommt die Werbung Wetter- und Weltnachrichten, ganz genau. Ja, und dann kommt auch schon die dritte und letzte Stunde. Ja, und da wollen wir noch so viel wie möglich reinbringen mit Ihren Grüßen und Wünschen. Aber, wie gesagt, das ist so eine richtige Lotterie. Wer kommt noch durch? Wer wird noch erfüllt musikalisch? Schauen wir mal, was die dritte Stunde noch so alles bringt.

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8: Heute Nachmittag ist es fast überall freundlich mit Sonnenschein. Nur in den Eifelhöhenlagen dominieren noch einige Wolkenfelder, aber auch dort bleibt es trocken und mild. Die Höchsttemperaturen erreichen 21 Grad in Raren und in Aachen, 18 Grad in Malmedy und in Monschau. Am Abend und in der Nacht nur wenige Wolken, gebietsweise bildet sich wieder Nebel in den Morgenstunden. Die Luft kühlt ab auf Werte zwischen 11 und 7 Grad, in einigen Hochtälern der Eifel bis auf 5 Grad. Ähnlich geht es in die neue Woche. Mit Nebelfeldern am Morgen, Wolken am Vormittag und Sonnenschein am Nachmittag bei Höchstwerten zwischen 19 und 22 Grad.
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9: Ich bin Katrin Müller. In Kiew hat nach der Ankunft von Kanzler Merz ein russischer Angriff Drohnenalarm ausgelöst. Der Kanzler ist aktuell zu einem Solidaritätsbesuch in der Ukraine, um dem Land weitere Hilfe für den Abwehrkampf gegen Russland zuzusagen.
10: Nur wenige Stunden vor der Ankunft der deutschen Delegation hatte Moskau ausländische Besucher und Diplomaten aufgefordert, Kiew zu verlassen. Allein vor diesem Hintergrund ist die Reise des Kanzlers äußerst heikel. Und auch nach der Ankunft des Zuges gab es Drohnenalarm. Merz wird von Wirtschaftsministerin Reiche und 10 Unternehmern aus den Bereichen Rüstung und Energie begleitet. Wie es heißt, will der Kanzler in Kiew die baldige Auslieferung tausender Abfangdrohnen zusichern. Diana Kramer, Nachrichtenredaktion.
9: Das Familienticket der Deutschen Bahn soll bleiben, und zwar dauerhaft. Ab dem 1. November gibt's das Angebot fest im Programm. Eine Hin- und Rückfahrt für die ganze Familie kostet 99,99 Euro, inklusive ICE-Reservierung. Der Verkauf startet bereits am 26. Oktober. In den Sommerferien hätten rund 100.000 Familien mehr als im Vorjahr die Bahn genutzt, sagte Bahnchefin Evelyn Paller der Bild am Sonntag. In Deutschland gibt es immer mehr öffentliche Ladesäulen für Elektroautos. Nach dem Ladesäulenatlas für die Bundesnetzagentur waren es zum Stichtag 1. September 209.000. Das sind fast ein Viertel mehr als vor rund einem Jahr.
11: Es tut sich was bei den Möglichkeiten, wo Elektroautos geladen werden können. Bei den Städten das dichteste öffentliche Ladenetz bietet Stuttgart vor Regensburg und München. Ganz hinten in dem Ranking landen Brandenburg an der Havel, Dessau und Suhl. Dass es in kleineren Städten und auf dem Land trotz Wachstums immer noch vergleichsweise wenige öffentliche Ladesäulen gibt, hält aus Sicht der Autoren der Studie immer noch viele Menschen davon ab, auf ein E-Auto umzusteigen. Jan-Henner Reitze, Nachrichtenredaktion.
9: Zum Sport. Die deutsche Fußballnationalmannschaft will sich zum Abschluss des Länderspielfensters für die erste Niederlage unter dem neuen Bundestrainer Jürgen Klopp revanchieren. In der Nations League trifft das DFB-Team am Abend um 20.45 Uhr in Thessaloniki auf Griechenland. Eine Woche nach dem 0:1 in Augsburg gegen die Griechen geht es heute auch um eine gute Ausgangslage für das Weiterkommen ins Viertelfinale.
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Und damit allen Mahlzeit, guten Appetit. Und das war unser dritter Stundenmusikauftakt sozusagen. Nick P. und Leb deinen Traum und träume nicht dein Leben. So ein richtig schönes Motto, was jeder beherzigen sollte. So, wir haben noch so einige Grüße und Wünsche. Mal gespannt, wer denn alles noch, wen wir noch alles erfüllen können. Und deshalb schwaden nicht viel, sondern machen direkt weiter mit dem nächsten Wunsch. Ute Vogt aus Hellenthal will nämlich ihre Mutti grüßen, die leider einen kleinen gesundheitlichen Rückschlag erlitten hat. Gute Besserung trotz alledem. Aber das ist nur ein kleines Hindernis auf dem Genesungsweg. Grüße gehen auch an ihre Freunde, an alle Theatermacher und sie freut sich schon mal auf die Aufführung in Zingsheim. Viel Erfolg da. Und auch zu ihrer besten Freundin Christiane werden wir Grüße übermitteln mit dem Mutmacher-Song von Francine Jordi.

Richtig, schöner Mutmacher-Song von Francine Jordi. Ingrid, hör mal, du bist dran, aber eine ganz spezielle Ingrid meine ich, und zwar die Gattin von unserem lieben Hubert Bormann vom Musikantenfrühstück. Die Ingrid Bormann aus Büllingen, die feiert nämlich heute Geburtstag. Happy Birthday to you. Alles Liebe und alles Gute, auch von mir unbekannterweise. Die Grüße kommen ganz speziell heute von ihrem Mann und der ganzen Familie, und sie wünschen ihr Glück, Gesundheit und noch viele, viele schöne Jahre. Und als Musikwunsch gibt's den Tom Astor mit Junger Adler.

Kultklassiker von Tom Astor, Flieg, junger Adler, ein Lied für meinen Sohn. Maria aus Meierode, die geht heute wandern mit Roswitha und Erich, mit Klaus Dieter und den Krinkeltern, sowie mit Fred und Marianne und natürlich logischerweise mit ihrem Mann und ihrer Familie. Und als Musikwunsch hätte sie gerne passend dazu, wenn das kein Grund zum Feiern ist. Ja, dann werden wir den Titel auch spielen. An die Borg.

Tja, wenn das kein Grund zum Feiern ist von Andy Borg und wenn wir keinen triftigen Grund haben zu feiern, dann suchen wir uns irgendeinen. Hauptsache wir finden einen und da denke ich mir, sind wir immer auf der sicheren Seite. Alles Liebe und Gute beim Feiern jeglicher Art. Josie Thelen aus Arme schickt liebe Grüße zu ihrem Mann, zu allen Freunden und Bekannten, zu Anita und Dieter, zu Julia und Jochen. Und als Musikwunsch hätte sie gerne was von der Formation Atlantis. Ja, da habe ich jetzt mal nachgeguckt und ich habe jetzt den Titel aufgelegt. Te Quiero heißt Ich liebe dich aus dem Album Halt mi fest, das Beste von Atlantis. Ich will hoffen, dass der José dieser Titel zusagt.

Die Formation Atlantis, Tequiero heißt Ich lieb dich. Jetzt ist die Ilse aus Kommern dran und die Ilse in Kommern grüßt ihren Karl, den Willi in Breitenwetten, Paula und Anton in Mechernich, Paul und Gisela in Mechernich, außerdem unsere Hörer und unser Team mit einem schönen alten Titel von Hoffmann und Hoffmann. Ein Engel wohnt bei mir unterm Dach. Ich gehe mal gucken, ob das stimmt.

0: Hoffmann und Hoffmann und ein Engel wohnt bei mir unterm Dach. Und jetzt gibt's einen eindeutig-zweideutigen Titel. Den hat sich der Lüge aus den Niederlanden gewünscht. Er spielt heute nochmal Karten in der Laube. Zunächst, so schreibt er, war es noch sehr kalt. Doch mit einem kleinen Feuer und später Essen vom Grill lässt es sich derweil gut aushalten. Er grüßt Harry, Roger und Willi und sein Marienken. Und als Musikwunsch hätte er gerne den Titel von Peter Rubin. Und der heißt Immer Ärger mit dem Bett. Wollen wir hoffen, dass wir wirklich keinen Ärger mit dem Bett kriegen.
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das Ganze ist nicht nett, wenn man im Bett Ärger hat und so, ne? Aber mit dem Bett hat man bestimmt montags morgens, wenn man mal wieder zur Arbeit muss und so, ne? Nach dem Wochenende. Ja, da kann ich mir vorstellen, dass das mit dem Bett nicht nett ist. Aber da muss man halt durch. So, Selina Grandi aus Herzogenrath ist an der Reihe und ihre beste Freundin Maria Tutolomondo. Die wollen heute nämlich der Valentina Castaldo und ihrer Schwester Tanja alles Gute zum Geburtstag wünschen. Happy Birthday euch. Die beiden werden heute groß feiern und wieder das große Zwillingsfest ausrichten. Ja, das bietet sich ja auch an, jetzt im Moment noch bei diesem Wetter und bei den Temperaturen. Liebe Grüße auch an unser Team und gewünscht haben sie sich von Ricky e Poveri den Titel Ciao Italy, Ciao Amore.

Dann würde ich sagen, ganz einfach, viel Spaß noch beim Feiern, beim Zwillingsfeiern. Ja, toll. Jetzt gibt's den Wunsch von der Tanja. Und die Tanja, die wünscht sich heute einfach mal für sich den Titel von Leonard. Doch mich selber kenn ich nicht. So heißt der Titel und den spielen wir jetzt.

Da muss er wohl mal auf Entdeckungsreise gehen, ne? Doch mich selber kenne ich nicht. Ja, Leonard. Rita Leuter grüßt ihre Mutter Margrethe Klinkhammer in Bronsfeld und Martina Jansen. Und sie hat sich etwas von Rudy Giovannini gewünscht. Und wir haben ein volkstümliches Stück ausgesucht, nämlich das Rennsteiglied.

Rudi Giovannini mit dem Rennsteiglied, aber nichts geht übers Original von Herbert Roth aus dem Jahre 1951. Der Meinung ist auch unser lieber Steffen Simuk hat an dieser Stelle. Richtig, Daumen hoch. So, jetzt gibt's den Wunsch von der Claudia Hopf, genau. Und zwar wünscht sie sich den Titel von Ramona Martinez. Alles muss raus, was machen wir jetzt? Wir machen einen Räumungsverkauf.

Tja, Schluss und aus mit lustig, ne? Der Räumungsverkauf von Ramona Martinez. Eine E-Mail von Marianne Brandenburger ist an der Reihe. Guten Morgen, Hagi. Ich möchte mich auf diesem Wege nochmal bei den Stimmen der Berge für das tolle Fanclub-Treffen bedanken. Auch ganz besonders bei Horst und Nicole, die das Treffen wie immer wunderbar organisiert haben. Es wäre schön, wenn ihr den Titel Danke für die Lieder spielen könnte. Ich grüße alle vom Fanclub und wünsche allen einen schönen Sonntag. Liebe Grüße, Marianne Brandenburger. Das machen wir. Hier ist der Song. Du.

Danke für die Lieder, die Version der Stimmen der Berge, das Original natürlich, aber thank you for the music. Und ich sag auch danke für Ihr geneigtes Mittelohr, danke, dass Sie zu Gast waren hier in der Sendung Gefragt gespielt. Danke an allen, die mitgemacht haben, danke an allen Beteiligten, danke auch dem Jochen im Telefonhäuschen. Danke, danke, danke und ich sage nochmals danke für die letzten schönen 3 Stunden. Bleiben Sie weiterhin eingeschaltet. Gleich geht's weiter im Programm von Radio 700. Eifelbärchen Hacki Heinen macht jetzt artig seinen Diener und sagt danke und tschüss bis die Tage.

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26: Heute Nachmittag ist es fast überall freundlich mit Sonnenschein. Nur in den Eifelhöhenlagen dominieren noch einige Wolkenfelder, aber auch dort bleibt es trocken und mild. Die Höchsttemperaturen erreichen 21 Grad in Raaren und in Aachen, 18 Grad in Malmedy und in Monschau. Am Abend und in der Nacht nur wenige Wolken, gebietsweise bildet sich wieder Nebel in den Morgenstunden. Die Luft kühlt ab auf Werte zwischen 11 und 7 Grad, in einigen Hochtälern der Eifel bis auf 5 Grad. Ähnlich geht es in die neue Woche. Mit Nebelfeldern am Morgen, Wolken am Vormittag und Sonnenschein am Nachmittag bei Höchstwerten zwischen 19 und 22 Grad.
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27: Ich bin Katrin Müller. In Kiew hat nach der Ankunft von Kanzler Merz ein russischer Angriff Drohnenalarm ausgelöst. Bürgermeister Klitschko informierte am Morgen bei Telegram über einen Einschlag auf der Fahrbahn der Nordbrücke der ukrainischen Hauptstadt. Auch andere Teile der Ukraine lösten Luftalarm wegen russischer Angriffe aus. Vor der Ankunft des Kanzlers hatte das russische Außenministerium Europäer von Reisen und Aufenthalten in der Ukraine gewarnt. Merz will bei dem Solidaritätsbesuch dem von Russland angegriffenen Land Deutschlands weitere Unterstützung zusichern. Die in der schwarz-roten Koalition umstrittene Rentenreform muss bis zum Jahresende beschlossen sein. Das fordert zumindest CDU-Wirtschaftsministerin Reiche. SPD-Arbeitsministerin Baas soll den Gesetzentwurf zügig vorlegen, sagte Reiche der Bild am Sonntag.
28: Es herrscht schon länger Unmut in der Union über Bärbel Baas. Reiche sagt, Baas muss die Koalitionsbeschlüsse umsetzen, denn sie habe sie schließlich aktiv mitverhandelt. Heißt, die Vorschläge der Rentenkommission sollen 1:1 umgesetzt werden. Aber die SPD tut sich schwer mit einem Kernstück dieser Vorschläge. Sie will, anders als die Experten, am vorzeitigen Renteneintritt ohne Abschläge nach 45 Beitragsjahren festhalten. Aus Berlin, Uli Reitinger.
27: Auf einem großen Campingplatz am Gardasee in Italien ist am frühen Morgen ein Feuer ausgebrochen. Viele Urlauber wurden im Schlaf überrascht. Nach Angaben der Behörden wurden mehr als 20 Menschen verletzt. Mindestens 24 Urlauber wurden in Krankenhäuser gebracht. Der Brand ist inzwischen unter Kontrolle.
29: Auch 4 Feuerwehrleute aus Hessen, die packten sofort mit an. Erst gestern waren die Deutschen auf dem Campingplatz hier angekommen, wollten sich eigentlich erholen. Und dann das. Meterhohe Flammen, Gasflaschen explodierten, ein Albtraum. Die meisten verletzten Urlauber haben wohl Rauchvergiftungen. Viele wurden im Schlaf von dem Feuer überrascht. Mehrere Bungalows und einige Autos sind zerstört. Die genaue Brandursache, die ist noch unklar. Claudia Wächter, Italien.
27: Zum Sport. Die deutsche Fußballnationalmannschaft will sich zum Abschluss des Länderspielfensters für die erste Niederlage unter dem neuen Bundestrainer Klopp revanchieren. In der Nations League trifft das DFB-Team um 20.45 Uhr in Thessaloniki auf Griechenland. Eine Woche nach dem 0:1 in Augsburg gegen die Griechen geht es heute auch um eine gute Ausgangslage für das Weiterkommen ins Viertelfinale.
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3: Und damit hallo und herzlich willkommen zum Treffpunkt am Sonntag hier auf Radio 700 an diesem 4. Oktober. An jedem ersten Sonntag im Monat, so wie heute, bis kurz vor 16 Uhr, erwarten Sie hier an dieser Stelle wieder viele musikalische und regionale Themen. Roman Lausbeck hier, ich wünsche uns allen einen schönen Sonntag.

Freddy Breck und Gondola Romantica. Das ist Ihr Treffpunkt am Sonntag hier auf Radio 700 mit mir, Roman Lausberg. Ich begrüße Sie noch einmal recht herzlich hier an diesem 4. Oktober. Und jetzt zum US-Musiker Leroy Van Dyke, der heute seinen 97. Geburtstag feiert. Ja, und er bekam bereits 1956 den ersten Schallplattenvertrag. Seine erste Single mit dem Song Auctioneer verkaufte sich mehr als 2,5 Millionen Mal und schaffte es sowohl in die Country Top 10 als auch in die Pop Top 20. Allerdings wurde er von seinem Manager betrogen, der sich unberechtigterweise als Co-Autor ausgab und die Hälfte der Tantiemen vereinnahmte. Der Anfangserfolg konnte dann zunächst nicht wiederholt werden. Die nachfolgenden Singles floppten ausnahmslos, bis der Song Walk On By im Jahr 1961 von ihm aufgenommen wurde und anschließend 19 Wochen auf Platz 1 der Country Single Charts in den USA stand. Ja, und diesen Titel, den nahm Leroy Van Dyke auch in deutscher Sprache auf. Er machte allerdings nicht nur Country. Ab 1956 nahm er auch einige Rockabilly-Platten auf, da die Plattenfirmen ihn erst ausprobieren wollten, wo er am besten ankommt. Ja, und vor 2 Jahren noch, da war er im Alter von 95 Jahren noch auf großer Musiktour quer durch Amerika. Wir sagen Happy Birthday in die USA und zu Leroy Van Dyke. Heute wird er 97 Jahre alt und hier ist jetzt sein Walk On By.

The Wanderer, das ist Status Quo hier auf Radio 700 im Treffpunkt am Sonntag. Ja, und viele Oldtimer-Freunde wandern an diesem Wochenende nach Malmedy, denn dort findet die 19. Oldtimer-Börse statt. Sogar bei der vergangenen Ausgabe im letzten Jahr machten sich trotz eher bescheidener Wetterverhältnisse mehr als 1000 Oldtimer aus nah und fern auf den Weg nach Malmedy. Ja, auch heute noch am letzten Tag erwartet die Besucher ein abwechslungsreiches Programm. Auch Traktoren sind übrigens mit dabei, sowie historische Motorräder und andere motorisierte Weggefährten mit zwei Rädern. Auch einen Teilemarkt, den gibt es noch. Und falls Sie heute noch nichts vorhaben und auch Ihr Herz für alte Fahrzeuge schlägt, ja, dann würde ich sagen, auf nach Malmedy zum Finaltag der 19. Oldtimer-Börse. Veranstaltungsort ist das Entremils-Gelände in der Avenue de la Libération, Nummer 1 in Malmedy, jawohl. Und Ende wird gegen 18 Uhr sein. Der Eintrittspreis beträgt 8 €. Es lohnt sich also noch, heute in Malmedy vorbeizuschauen.

Das war Tommy Steiner. Ja, und mit diesem Titel, da trat er ja auch in der ZDF-Hitparade auf. Ja, apropos Hitparade, da können auch die Pet Shop Boys ein Lied von singen. Ja, Sie haben richtig gehört. Chris Lowe, einer der beiden Pet Shop Boys, der feiert heute seinen 67. Geburtstag. Und die Pet Shop Boys sind wohl auch dem deutschen Schlager sehr angetan. Denn vor 3 Jahren erschien The Schlager Hit Parade. Und nicht nur das, den Titel, den haben die Pet Shop Boys sogar selbst geschrieben und komponiert. Ja, und die Jungs haben in einem Interview zum Album vor 3 Jahren erwähnt, dass, wenn sie in Berlin sind, wo sie eine Wohnung mit Heimstudio besitzen, auch sehr gerne in Schlager Kneipen unterwegs sind, wo halt eher die Schlagerklassiker der 70er gespielt werden, ja, von Jürgen Markus bis zu Nina und Mike. Und so seien sie Fans des deutschen Schlagers geworden. Ob Weihnachten oder an einem heißen Sommertag, die Schlager-Hitparade, die macht immer glücklich, heißt es da in diesem Text. Und den hören wir jetzt. The Schlager-Hit-Parade, die Pet Shop Boys, denn Pet Shop Boy Chris Lowe, der feiert heute seinen 67. Geburtstag.

Ob Weihnachten oder an einem heißen Sommertag, die Schlager-Hitparade macht immer glücklich, heißt es da in diesem Text. The Schlager-Hitparade, das waren die Pet Shop Boys, gespielt zum 67. Geburtstag von Pet Shop Boy Chris Lowe. Wir sagen Happy Birthday, jetzt noch mit zwei Titeln der beiden Jungs. Und zwar Always on My Mind, war auch ein großer Erfolg für die Pet Shop Boys, toller Covertitel. Und im Anschluss noch New York City Boy. Wie gesagt, zu Ehren von Chris Lowe, und zwar hier im Treffpunkt am Sonntag.

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Die Pet Shop Boys waren das New York City Boy zu Ehren von Pet Shop Boy Chris Lowe, der heute seinen 67. Geburtstag feiert. Ja, und im Nachtleben von New York hat sich wohl auch schon so mancher gefragt, wer ist das Mädchen? Na, zumindest bei Marianne Rosenberg führte die Frage zur Auflösung.

Rockety Baby, Hans Hass Jr. Ja, sein Leben fand hier oben auf der Oberfläche statt, im Gegensatz zu seinem Vater, denn er war ja der berühmte Tiefseetaucher Hans Hass. Ja, und jetzt wird's magisch mit den Platters, Magic Touch.

Und ganz plötzlich sind wir dann gleich schon in der zweiten Stunde hier vom Treffpunkt am Sonntag. Ich bin Roman Lausberg, ja, und jetzt noch Olaf Henning. Ich sag bis gleich.

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16: Heute Nachmittag ist es fast überall freundlich mit Sonnenschein. Nur in den Eifelhöhenlagen dominieren noch einige Wolkenfelder, aber auch dort bleibt es trocken und mild. Die Höchsttemperaturen erreichen 21 Grad in Raaren und in Aachen, 18 Grad in Malmedy und in Monschau. Am Abend und in der Nacht nur wenige Wolken, gebietsweise bildet sich wieder Nebel in den Morgenstunden. Die Luft kühlt ab auf Werte zwischen 11 und 7 Grad, in einigen Hochtälern der Eifel bis auf 5 Grad. Ähnlich geht es in die neue Woche. mit Nebelfeldern am Morgen, Wolken am Vormittag und Sonnenschein am Nachmittag bei Höchstwerten zwischen 19 und 22 Grad.
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17: Ich bin Thomas Bleskin. Bundeskanzler Friedrich Merz ist zu einem Solidaritätsbesuch in der Ukraine eingetroffen, um dem Land weitere Hilfe für den Abwehrkampf gegen Russland zuzusagen. Die Reise gilt als eine der gefährlichsten eines Bundeskanzlers in das Kriegsgebiet seit Beginn der russischen Invasion im Februar 2022. Die Sicherheitslage in der Ukraine hat sich in den vergangenen Monaten massiv verschlechtert.
18: Nur wenige Stunden vor der Ankunft der deutschen Delegation hatte Moskau ausländische Besucher und Diplomaten aufgefordert, Kiew zu verlassen. Allein vor diesem Hintergrund ist die Reise des Kanzlers äußerst heikel. Und auch nach der Ankunft des Zuges gab es Drohnenalarm. Merz wird von Wirtschaftsministerin Reiche und 10 Unternehmern aus den Bereichen Rüstung und Energie begleitet. Wie es heißt, will der Kanzler in Kiew die baldige Auslieferung tausender Abfangdrohnen zusichern. Diana Kramer, Nachrichtenredaktion.
17: Die Deutsche Bahn will das Familienticket dauerhaft anbieten. Das kündigte Bahnchefin Evelyn Palla in der Bild am Sonntag an. Den Pauschalpreis von 99,99 Euro hatte die Bahn schon in den Sommerferien angeboten.
19: Bis zu 5 Personen Hin- und Rückfahrt mit dem ICE inklusive Sitzplatzreservierung. Dieses Pauschalangebot hat im Sommer schon dazu geführt, dass 100.000 Familien mehr mit der Bahn gefahren sind, sagt Konzernchefin Palla. Ab dem 1. November soll es das Familienticket jetzt dauerhaft geben, der Verkauf am 26. Oktober starten. Das ist auch ein bisschen Wiedergutmachung, weil es immer noch Kritik daran gibt, dass die Bahn vergünstigte Sitzplatzreservierungen für Familien abgeschafft hatte. Jan-Henner Reitze, Nachrichtenredaktion.
17: Elektroautos können in Deutschland an immer mehr öffentlichen Ladepunkten Strom tanken. Das geht aus neuen Daten der Bundesnetzagentur hervor. Demnach waren dort am 1. September gut 209.000 öffentliche Ladepunkte registriert, ein knappes Viertel mehr als vor rund einem Jahr. Die Ladeinfrastruktur wächst laut der Studie allerdings unregelmäßig. Während Metropolen demnach dicht versorgt werden, sieht es in kleinen Städten und ländlichen Regionen weniger gut aus. Bei einem Brand auf einem großen Campingplatz am Gardasee sind mehr als 20 Menschen verletzt worden. Nach ersten Angaben mussten mindestens 24 Urlauber ins Krankenhaus gebracht werden. Einer davon soll Berichten zufolge in kritischem Zustand sein. 7 trugen mittelschwere Verletzungen davon. Der Brand ist inzwischen unter Kontrolle. Die Ursache ist noch unklar.
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22: Der Treffpunkt am Sonntag hier auf Radio 700. Ich bin Roman Lausberg. Ja, und auf geht's zur zweiten Stunde dieser Sendung.

Roberto Blanco war das. Na, na, na, na. Hey, hey. Goodbye. Ja, und nicht ganz 20 Jahre danach, nach dieser Aufnahme aus dem Jahr 1970, nämlich genauer gesagt 22 Jahre danach, hatte Wolfgang Petri einen Hit mit dem Titel 20 Jahre danach. Ja, und weil das so ist, spielen wir diesen jetzt. Hier im Treffpunkt am Sonntag auf Radio 700.

Louis Electric und Hey Süßer. 1994 hatte die Gruppe um Sängerin Lucy Van Ork mit Mädchen ja zweifelsohne ihren größten Hit. Ja, und mit dem gerade gehörten Titel Hey Süßer kam direkt der Nachfolger, sogar Nummer 1 in Österreich. Mit dem Titel Fernsehen gab es dann 1996 den letzten Hit der Gruppe. Ja, genießen Sie den Sonntag hier mit uns von Radio 700. Ja, und zum Gutfühlen jetzt ein passender Titel von Boney M. aus dem Jahr 1984. I feel good.

1995 hatte Dieter Bohlen mit dem Projekt Blue System einen großen Hit mit Layla gerade gehört. Ja, und stellen Sie sich vor, Nadel, Gott hab sie selig, durfte im Fernsehen sogar die Bewegungen zum Playback machen. Selbst gesungen hat sie aber nicht. Der Treffpunkt hier am 4. Oktober. Ja, und weil uns der Sommer ja noch einmal besucht hat, da gibt es jetzt noch einen Sommerhit hinterher. Und zwar ebenfalls aus den 90ern. Mysterious Girl. Hier ist Peter Andre.

Die Blue Diamonds mit Ramona. Ja, und vorhin gab es ja noch den Sommerhit Mysterious Girl von Peter Andre. Ja, und ein Sommerfestival, wenn man denn so will, findet auch jetzt im Oktober statt. Und zwar nächste Woche in Aachen mit dem 56. Internationalen Schwimmfestival. Beginn ist bereits kommenden Freitag, den 9. Oktober, bis zum Sonntag, den 11. Oktober nächster Woche. Übrigens, das 56. Internationale Schwimmfestival in Aachen ist das leistungsstärkste Vereins-Kurzbahn-Festival in Deutschland. Ja, Olympia lässt grüßen. Das Ganze aber nicht draußen, sondern in der Schwimmhalle Ost am St. Josefsplatz 8 in Aachen. Das Internationale Schwimmfestival, ja, das 56. bereits in Aachen nächste Woche.

0: Vince DePaul mit Sugar Me, und sie starb am 1. Oktober 2014 im Alter von 66 Jahren in einem Krankenhaus in London an den Folgen einer Hirnblutung. Das war hier ein großer Hit von ihr aus dem Jahr 1972. Roman Lausberg hier mit dem Treffpunkt am Sonntag. Ich sage Hallo, Bonjour, Salut mit Musik jetzt von Antoine.
1: Guten Tag, Salut.

Ich sagte ja vorhin, Olympia lässt grüßen, denn nächste Woche findet es statt, das 56. internationale Schwimmfestival in Aachen, das übrigens das leistungsstärkste Vereinskurzbahnfestival in Deutschland ist. Ja, das Ganze geht dann bis zum Sonntag, den 11. Oktober, wie gesagt, in der nächsten Woche. Und ja, irgendwie passend, da ist ein Titel von Andy Fischer. Und zwar singt er jetzt Olympia Olé. Ich bin Roman Lausberg. Genießen Sie einfach den Sonntag hier mit uns von Radio 700. Ja, und ich sag dann auch schon mal, bis gleich zur dritten und letzten Stunde dieser Sendung hier, der Sendung Treffpunkt am Sonntag. Bis gleich.

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17: Heute Nachmittag ist es fast überall freundlich mit Sonnenschein, nur in den Eifelhöhenlagen dominieren noch einige Wolkenfelder, aber auch dort bleibt es trocken und mild. Die Höchsttemperaturen erreichen 21 Grad in Raaren und in Aachen, 18 Grad in Malmedy und in Monschau. Am Abend und in der Nacht nur wenige Wolken, gebietsweise bildet sich wieder Nebel in den Morgenstunden, die Luft kühlt ab auf Werte zwischen 11 und 7 Grad, in einigen Hochtälern der Eifel bis auf 5 Grad. Ähnlich geht es in die neue Woche. Mit Nebelfeldern am Morgen, Wolken am Vormittag und Sonnenschein am Nachmittag bei Höchstwerten zwischen 19 und 22 Grad.
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18: Ich bin Thomas Bleskin. Bundeskanzler Merz hat sich trotz russischer Warnungen und eines Drohnenangriffs während seines Besuchs in Kiew unbeeindruckt gezeigt. Er sagte, die Reise mit einer großen Regierungs- und Wirtschaftsdelegation zeige, dass man sich nicht einschüchtern lasse.
19: Die ganze Sinnlosigkeit dieses Krieges sehen wir hier an diesem Platz am letzten Montag. Ein Angriff auf die Akademie der Wissenschaften in Kiew, mitten in der Stadt. Übrigens wenige hundert Meter von der deutschen Botschaft entfernt. Und heute Morgen an einem friedlichen Sonntag Luftalarm in Kiew. Ich kann es nur noch einmal von dieser Stelle aus wiederholen. Herr Putin, hören Sie diesen sinnlosen Krieg auf. Wir sind bereit zu Gesprächen.
18: Bundeskanzler Merz. Während des Besuchs traf eine russische Drohne eine Brücke rund 5 Kilometer von Merz entfernt. Die Deutsche Bahn will ihr Familienticket dauerhaft anbieten. Bahnchefin Palla sagte der Bild am Sonntag, Hin- und Rückfahrt für eine Familie kosteten 99,99 Euro inklusive ICE-Reservierung. Das Angebot soll ab dem 1. November gelten, der Verkauf beginnt am 26. Oktober. Zugleich dämpfte Palla die Erwartungen an eine schnelle Verbesserung der Pünktlichkeit. Die Sanierung des Schienennetzes werde mindestens 10 Jahre dauern. Elektroautos können in Deutschland an immer mehr öffentlichen Ladepunkten Strom tanken. Das geht aus neuen Daten der Bundesnetzagentur hervor. Demnach waren dort am 1. September gut 209.000 öffentliche Ladepunkte registriert, ein knappes Viertel mehr als vor rund einem Jahr.
20: Es tut sich was bei den Möglichkeiten, wo Elektroautos geladen werden können. Bei den Städten das dichteste öffentliche Ladenetz bietet Stuttgart vor Regensburg und München. Ganz hinten in dem Ranking landen Brandenburg an der Havel, Dessau und Suhl. Dass es in kleineren Städten und auf dem Land trotz Wachstums immer noch vergleichsweise wenige öffentliche Ladesäulen gibt, hält aus Sicht der Autoren der Studie immer noch viele Menschen davon ab, auf ein E-Auto umzusteigen. Jan-Henner Reitze, Nachrichtenredaktion.
18: Beim Absturz eines Kleinflugzeugs im Landkreis Heilbronn sind 2 Menschen ums Leben gekommen. Nach Angaben der Polizei streifte die Maschine im Landeanflug bei Gundelsheim zunächst einen Zaun und einen Baum und stürzte anschließend in einen Weinberg. Dort brannte das Flugzeug aus. Die Ursache des Unglücks ist noch unklar.
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23: Und damit herzlich willkommen zurück und zur dritten und letzten Stunde dieser Sendung hier vom Treffpunkt am Sonntag. Ich bin Roman Lausberg.

0: So schön wie gefährlich, die besungene, schöne Lorelei, die da auf ihrem Schieferfelsen am Rhein saß und die Schiffer mit ihrem Gesang abgelenkt und zu Tode stürzen ließ. Dabei ist das Märchen, was hier von Chinggis Khan besungen wurde, noch gar nicht so alt. Erst 1801 wurde die Lorelei, die da am Felsen in St. Goarshausen sitzt, vom Dichter Clemens Brentano erfunden. Also kein zig Jahrhundert alter Seemannsgarn. Ihr Treffpunkt am Sonntag hier auf Radio 700. Und jetzt erinnern wir an die deutsche Country- und Schlagersängerin Linda Bergen, die heute ihren 78. Geburtstag gefeiert hätte. Die ältere Schwester von Ingrid Peters hatte in den 70er Jahren ein paar kleinere Erfolge. Ein größerer kommerzieller Durchbruch ihrer Single-Veröffentlichungen gelang ihr jedoch nie. Linda Bergen starb in der Nacht vom 5. auf den 6. September im letzten Jahr im Alter von 76 Jahren. Vielen ist sie noch durch ihr tragisches Country-Musikstück, das Tagebuch der Eva Leitner aus dem Jahr 1976, ein Begriff. Und diesen Titel, den spielen wir jetzt in Erinnerung an Linda Bergen. Im Anschluss außerdem der Titel In Virginia fällt der Regen.
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Ein Titel aus dem Jahr 1977. In Virginia fällt der Regen. Linda Bergen, die heute ihren 78. Geburtstag gefeiert hätte. Die ältere Schwester von Schlagersängerin Ingrid Peters starb in der Nacht vom 5. auf den 6. September im letzten Jahr im Alter von 76 Jahren. Davor hörten wir ihren Titel »Das Tagebuch der Eva Leitner«. Zwar hier im Treffpunkt am Sonntag auf Radio 700. Und das hier ist No Mercy. Please.

Ja, ein Titel aus der guten alten Zeit der Urbesetzung, hier aus dem Jahr 1977 und mittlerweile vielleicht eher ein vergessener Blackfoes-Klassiker. Ja, aber gerade jetzt passt er ja wieder gut, denn wir sind ja wieder so gut wie mittendrin in der fünften Jahreszeit. Und der 11.11., der rückt ja auch immer näher. Und gerade wir hier in Ostbelgien sind ja eine der großen Karnevalshochburgen. Und viele Vereine stecken auch schon rund um die Uhr in den Vorbereitungen. Und wir von Radio 700 machen dann in den Jeckentagen, sprich rund um den 11.11. natürlich dann auch wieder ein abwechslungsreiches Sonderprogramm, auch für Karnevalsabstinenzler, versprochen. Aber das kennen Sie ja Jahr für Jahr nicht anders von uns. Ja, und für die hoffentlich noch in weiter Ferne liegenden useligen kalten Herbst- und Wintertage machen

Wir jetzt was für unser Immunsystem. Und zwar Kampfsport mit Carl Douglas. Dance the Kung Fu. Ja, quasi auch eine Art von Kung Fu Fighting.

Musik von den sympathischen Mädels von Baccarat. Na und ich sage, Liebe braucht keine Sprache. Ich habe bei diesem Titel deutlich rausgehört, ich schenk dir mein Herz. Ja, und da kommt er auch schon. Vincent Groß.

Viva la Mexiko. Ja, Klaus und Klaus, so nach dem Motto, ach, steck dir deine Sorgen doch an den Hut. Und das machen wir heute am Sonntag hier am 4. Oktober auf Radio 700 und hier und jetzt mit Peter Alexander.

Steck dir deine Sorgen an den Hut, Peter Alexander. Ja, das dachte sie aber auch der Taxifahrer von Dr. Bombay im 90er-Titel Calcutta Taxi. Ja, kein Führerschein, wozu auch, die Kupplung, die kann er auch so treten, da braucht er keinen Schein für, heißt es da in diesem witzigen Eurodance-Titel. Und hinter dem Pseudonym Dr. Bombay versteckt sich der schwedische Musiker Johnny Jakobsen aus Malmö. 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

Das war es hier vom Treffpunkt am Sonntag auf Radio 700. Die nächste Ausgabe, die hören Sie wieder am 1. November. Ja, der Treffpunkt am Sonntag, an jedem ersten Sonntag im neuen Monat. Ja, und Hermann van Veen, der singt es jetzt gleich schon. Weg da! Wir haben keine Zeit mehr. Ja, denn gleich um 16 Uhr, da rollt er doch wieder ein. Der Heimatexpress mit meinem Kollegen Paul Schlipphack. Also, Eile ist geboten. Ich bin Roman Lausberg. Schönes Restwochenende noch. Machen Sie es gut. Tschüss zusammen.

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17: Heute Nachmittag ist es fast überall freundlich mit Sonnenschein. Nur in den Eifelhöhenlagen dominieren noch einige Wolkenfelder, aber auch dort bleibt es trocken und mild. Die Höchsttemperaturen erreichen 21 Grad in Raaren und in Aachen, 18 Grad in Malmedy und in Monschau. Am Abend und in der Nacht nur wenige Wolken, gebietsweise bildet sich wieder Nebel in den Morgenstunden. Die Luft kühlt ab auf Werte zwischen 11 und 7 Grad, in einigen Hochtälern der Eifel bis auf 5 Grad. Ähnlich geht es in die neue Woche. Mit mit Nebelfeldern am Morgen, Wolken am Vormittag und Sonnenschein am Nachmittag bei Höchstwerten zwischen 19 und 22 Grad.
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19: Ich bin Thomas Bleskin. Bundeskanzler Friedrich Merz ist zu einem Solidaritätsbesuch in der Ukraine eingetroffen, um dem Land weitere Hilfe für den Abwehrkampf gegen Russland zuzusagen. Die Reise gilt als eine der gefährlichsten eines Bundeskanzlers in das Kriegsgebiet seit Beginn der russischen Invasion im Februar 2022. Die Sicherheitslage in der Ukraine hat sich in den vergangenen Monaten massiv verschlechtert.
20: Nur wenige Stunden vor der Ankunft der deutschen Delegation hatte Moskau ausländische Besucher und Diplomaten aufgefordert, Kiew zu verlassen. Allein vor diesem Hintergrund ist die Reise des Kanzlers äußerst heikel. Und auch nach der Ankunft des Zuges gab es Drohnenalarm. Merz wird von Wirtschaftsministerin Reiche und 10 Unternehmern aus den Bereichen Rüstung und Energie begleitet. Wie es heißt, will der Kanzler in Kiew die baldige Auslieferung tausender Abfangdrohnen zusichern. Diana Kramer, Nachrichtenredaktion.
19: Die Deutsche Bahn will das Familienticket dauerhaft anbieten. Das kündigte Bahnchefin Evelyn Paller in der Bild am Sonntag an. Den Pauschalpreis von 99,99 Euro hatte die Bahn schon in den Sommerferien angeboten.
21: Bis zu 5 Personen Hin- und Rückfahrt mit dem ICE inklusive Sitzplatzreservierung. Dieses Pauschalangebot hat im Sommer schon dazu geführt, dass 100.000 Familien mehr mit der Bahn gefahren sind, sagt Konzernchefin Paller. Ab dem 1. November soll es das Familienticket jetzt dauerhaft geben, der Verkauf am 26. Oktober starten. Das ist auch ein bisschen Wiedergutmachung, weil es immer noch Kritik daran gibt, dass die Bahn vergünstigte Sitzplatzreservierungen für Familien abgeschafft hatte. Jan-Henner Reitze, Nachrichtenredaktion.
19: Elektroautos können in Deutschland an immer mehr öffentlichen Ladepunkten Strom tanken. Das geht aus neuen Daten der Bundesnetzagentur hervor. Demnach waren dort am 1. September gut 209.000 öffentliche Ladepunkte registriert, ein knappes Viertel mehr als vor rund einem Jahr. Die Ladeinfrastruktur wächst laut der Studie allerdings unregelmäßig. Während Metropolen demnach dicht versorgt werden, sieht es in kleinen Städten und ländlichen Regionen weniger gut aus. Bei einem Brand auf einem großen Campingplatz am Gardasee sind mehr als 20 Menschen verletzt worden. Nach ersten Angaben mussten mindestens 24 Urlauber ins Krankenhaus gebracht werden. Einer davon soll Berichten zufolge in kritischem Zustand sein. 7 trugen mittelschwere Verletzungen davon. Der Brand ist inzwischen unter Kontrolle. Die Ursache ist noch unklar.
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Servus, grüezi und ein recht herzliches Hallo. Am Sonntag, 4. Oktober 2026 gegen 16 Uhr an Gleis 7. Und damit herzlich willkommen zur 454. Fahrt des Heimatexpress. Schön, dass Sie am heutigen Sonntagnachmittag mit dabei sind. Dazu auch noch ein Dankeschön an die Kolleginnen und Kollegen des Tages, die bis hierhin im Familienprogramm von Radio 700 für uns da waren. Steigen wir ein mit einem Dreier, bestehend aus den Original Brunner Vagabunden, Musik im Herzen, danach die Krochledernen, nur Amusi, die man spürt. Und lustig und gut drauf rundet Hansi Hinterseer unseren heutigen Einstieg ab. Und am Mikrofon im musikalischer Reisebegleiter in den kommenden beiden Stunden, mein Name ist Paul Schlipphack. Auf geht's!

In dieser Stunde unter anderem mit dabei Markus Lang, dann Christina, die Speckbauer Burm und hier und jetzt die Zillertaler Schürzenjäger, wie sie seinerzeit hießen, Abussel aus Nasal und danach die Aspach Burm, der Disco Borsche, ein Instrumental und dann blicken wir auf unseren obligatorischen Kalender.

Der 4. Oktober ist der 277. Tag diesen Jahres. Damit verbleiben noch 88 Tage bis zum Jahresende. Eine Schnapszahl, ja, und damit ein kurzes Prost in die Runde. Vielleicht hat ja der ein oder andere ein Schnäpschen griffbereit. Ja, und dann befinden wir uns im Sternzeichen Waage. Und an dieser Stelle einen herzlichen Glückwunsch an alle Geburtstagskinder des heutigen Tages, als auch die der zurückliegenden Tage. Und dabei erinnern wir auch an Louis Trenker, der in der Zeit von 1892 bis 1990 lebte und somit 98 Jahre alt wurde. Er war ein bekannter Südtiroler Bergsteiger, Schauspieler, Regisseur, Schriftsteller und Architekt. Er prägte das Genre des alpinen Bergfilms im 20. Jahrhundert entscheidend. Eigentlich Alois Franz Trenker, aber kurz Louis Trenker. Er wurde am 4. Oktober 1892 in St. Ulrich in Gröden geboren. Damals gehörte es zu Österreich-Ungarn, heute zu Italien. Und darüber hinaus einen herzlichen Glückwunsch an alle Namenskinder des heutigen Tages. Ja, Alois Franz Trenker. Und damit sind wir bei Franz. Wobei der 4. Oktober der bekannteste Namenstag für Franz ist und somit zum Hauptnamenstag zählt und auf den heiligen Franz von Assisi zurückgeht. Musikalisch nun. Blechblasen. Rot sind die Rosen. Und danach ein klein wenig Herbststimmung mit Wolfito Vetter und Deine Blasmusik. Dann hätte ich noch einen herbstlichen Vers und dann wird das Ganze abgerundet mit den Geschwistern Niederbacher. Mein Dörflein, ein Gesangswalzer.

Herbstbild. Dies ist ein Herbsttag, wie ich keinen sah. Die Luft ist still, als atmet man kaum, und dennoch fallen raschelnd, fern und nah, die schönsten Früchte ab von jedem Baum. Oh, stört sie nicht, die Feier der Natur. Dies ist die Lese, die sie selber hält. Denn heute löst sich von den Zweigen nur, was von dem milden Strahl der Sonne fällt. Herbstbild, ein Stück von Friedrich Hebbel, der seinerzeit in der Zeit von 1813 bis 1863 lebt.

Kommen wir zu Markus Lang. Markus Lang ist ein österreichischer Musiker, der aus Eichberg in der Oststeiermark kommt. Sein Hobby, die Musik, spielt in seinem Leben eine ebenso große Rolle wie der hauseigene Tischlereibetrieb. Neben den verschiedensten Live-Auftritten hat er auch schon an einigen Wettbewerben teilgenommen. So gewann er 2016 zusammen mit seinem Bruder unter dem Namen Die Schreinermusi den Staatsmeistertitel im Duo. Und 2018 holte er in der höchsten Solowertung den Staatsmeistertitel in die Steiermark. Und von ihm hören wir nun ein Instrumental, genau genommen ein Harmonika-Instrumental, Country Roads, danach die Wildecker Herzbuben. Zwei Kerle wie wir.

Musikalisch stehen bereit. Christina, du bist ein bäriges Landl, ebenfalls auf der steirischen Harmonika unterwegs. Danach die jungen Zillertaler, dem Land Tirol die Treue, ein Klassiker. Dazu hätte ich auch noch eine Bauernregel an dieser Stelle, die da lautet: Wenn die Eiche ihr Laub behält, so folgt im Winter strenge Kälte.

Anfang Oktober ist ja vielerorts auch Erntedankzeit. Und dazu habe ich aus dem Bauernkalender Folgendes. Der Beginn und das Ende der Ernte waren früher mit viel Brauchtum verbunden. Man ließ die letzte Gabe auf dem Feld stehen, um Dämonen und Geister zu bannen. Mancherorts heißen sie Troetgeister. Der Einzug der letzten Erntewagen war ein besonderes Ereignis. Natürlich wurde das Erntedankfest mit einem üppigen Mahl beendet. Bei dieser Gelegenheit überreichten die Erntehelferinnen ihrem Dienstherrn einen Ehrenkranz oder eine Erntekrone mit einem Segensspruch. So viel an der Stelle dazu und musikalisch nun die Speckbauerburm. Heut ist Specki Borisch Zeit.

Nun sind an der Reihe Slorko Ovsenik und seine Original-Oberkreiner, der lustige Rentner und danach ein Polka-Instrumental, Mein Sonnenschein, dargeboten von den Holzfrei-Böhmischen. Und dann ist es auch nicht mehr sehr weit zu Werbung, Wetter und den Weltnachrichten beim Halbzeitbahnhof. Und ich freue mich auf Sie, gegen 17 Uhr zur zweiten Stunde des Heimatexpress wieder für Sie da sein zu dürfen. Und ich möchte aus dieser Stunde herausgehen mit einem kleinen Satz, der da lautet: In Bayern mag man positive Formulierungen. Deshalb sagt man auf dem Oktoberfest nicht Don't drink and drive, sondern man sagt Sauf und Lauf.

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10: Am Abend und in der Nacht ist es meist gering bewölkt oder klar. In der zweiten Nachthälfte und in den Morgenstunden bilden sich Nebelfelder, vor allem in den Höhenlagen und den Flussniederungen. Es bleibt überall trocken. Die Temperaturen gehen auf Werte um 11 Grad in Kelmis und in Würseln und auf 7 Grad in Malmedy und in Blankenheim zurück. Am Montag Sonnenschein und lockere Wolkenfelder, in den Morgenstunden neblig, bei Höchstwerten zwischen 19 und 22 Grad. Nach kalter Nacht geht es auch am Dienstag genauso weiter. Die Temperaturen ändern sich nicht.
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11: Ich bin Thomas Pleskin. Bundeskanzler Merz hat sich trotz russischer Warnungen und eines Drohnenangriffs während seines Besuchs in Kiew unbeeindruckt gezeigt. Er sagte, die Reise mit einer großen Regierungs- und Wirtschaftsdelegation zeige, dass man sich nicht einschüchtern lasse.
12: Die ganze Sinnlosigkeit dieses Krieges sehen wir hier an diesem Platz am letzten Montag. Ein Angriff auf die Akademie der Wissenschaften in Kiew, mitten in der Stadt. Übrigens wenige hundert Meter von der deutschen Botschaft entfernt. Und heute Morgen an einem friedlichen Sonntag, Luftalarm in Kiew. Ich kann es nur noch einmal von dieser Stelle aus wiederholen. Herr Putin, hören Sie diesen sinnlosen Krieg auf. Wir sind bereit zu Gesprächen.
11: Bundeskanzler Merz. Während des Besuchs traf eine russische Drohne eine Brücke rund 5 Kilometer von Merz entfernt. Die Deutsche Bahn will ihr Familienticket dauerhaft anbieten. Bahnchefin Palla sagte der Bild am Sonntag, Hin- und Rückfahrt für eine Familie kosteten 99,99 Euro inklusive ICE-Reservierung. Das Angebot soll ab dem 1. November gelten, der Verkauf beginnt am 26. Oktober. Zugleich dämpfte Palla die Erwartungen an eine schnelle Verbesserung der Pünktlichkeit. Die Sanierung des Schienennetzes werde mindestens 10 Jahre dauern. Elektroautos können in Deutschland an immer mehr öffentlichen Ladepunkten Strom tanken. Das geht aus neuen Daten der Bundesnetzagentur hervor. Demnach waren dort am 1. September gut 209.000 öffentliche Ladepunkte registriert, ein knappes Viertel mehr als vor rund einem Jahr.
13: Es tut sich was bei den Möglichkeiten, wo Elektroautos geladen werden können. Bei den Städten das dichteste öffentliche Ladenetz bietet Stuttgart vor Regensburg und München. Ganz hinten in dem Ranking landen Brandenburg an der Havel, Dessau und Suhl. Dass es in kleineren Städten und auf dem Land trotz Wachstums immer noch vergleichsweise wenige öffentliche Ladesäulen gibt, hält aus Sicht der Autoren der Studie immer noch viele Menschen davon ab, auf ein E-Auto umzusteigen. Jan-Henner Reitze, Nachrichtenredaktion.
11: Beim Absturz eines Kleinflugzeugs im Landkreis Heilbronn sind zwei Menschen ums Leben gekommen. Nach Angaben der Polizei streifte die Maschine im Landeanflug bei Gundelsheim zunächst einen Zaun und einen Baum und stürzte anschließend in einen Weinberg. Dort brannte das Flugzeug aus. Die Ursache des Unglücks ist noch unklar.
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zweite Runde, zweite Stunde Heimatexpress am 1. Oktober, Sonntagnachmittag. Und zum Einstieg in diese Stunde Marc Piescher, Agurte Musi, Agurte Zeit. Danach die Schwarzensteiner, ohne Strom, Chormusik und am Mikrofon ihr musikalischer Reisebegleiter. Mein Name ist Paul Schliphack. Auf geht's!

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1: In dieser Stunde unter anderem mit dabei der Rottal-Express, Epser Kaiserklang, die Kammerburm, hier und jetzt das Ahrtal-Echo mit Doppel-A. Ich liebe meine Heimat und Hansel Grönauer übernimmt dann die Uhr des Lebens. Danach wird es ein klein wenig oberkreinerisch und den einen oder anderen Veranstaltungstipp, den haben wir in dieser Stunde auch noch mit dabei.

Nun wird's oberkreinerisch und zur Definition Oberkreiner. Oberkreiner bezeichnet sowohl einen Musikstil der volkstümlichen Musik als auch die Herkunft aus der slowenischen Alpenregion Oberkrain oder auch genannt Gorenska. Die musikalische Instrumentalbesetzung besteht vor allen Dingen aus Trompete, Klarinette, Akkordeon, Gitarre und Bariton. Und das hören wir uns nun einmal an. Mit dem Original Oberkreiner Sextett. Zum ersten Mal mit diesem Titel dabei. Mit Schwung und Herz. Und da machen wir an dieser Stelle gleich einen erste Mal Oberkreiner Doppler draus. Und dann schließen an die Alpen-Oberkreiner oder auch genannt Alpski-Quintett. Schön ist unsere Heimat. Ein Gesangswalzer. Und dann sei noch auf Folgendes hingewiesen. Die jungen Original-Oberkreiner, die kommen gleich zweimal in unsere Region. Und zwar am Samstagabend, 10. Oktober, in die Tenne nach Eicherscheid. Und am darauffolgenden Sonntag, 11.10. ab 15 Uhr, kommen die jungen Original-Oberkreiner nach St. Vith ins Triangel. So viel an der Stelle schon einmal dazu. Und nun Oberkreiner Schwung.

musikalisch nun. Hans Osek mit den Uedelhofener Dorfmusikanten. Ja, so ein Mädel wie du. Und danach die Egerländer Jubiläumspolka von Ernst Hutter und den Egerländer Musikanten. Ja, und apropos Uedelhofener Dorfmusikanten. Die spielen auf, live und in Farbe, am kommenden Freitagabend, 9.10. ab 19.30 Uhr im großen Festzelt in Insul an der Ahr anlässlich des Oktoberfestes. Und im weiteren Verlauf im Programm mit dabei dann im Anschluss die Grabenlandburm. Am Samstag geht's dann weiter beim Oktoberfest in Insul mit der Blaskapelle Eifelgold als auch Münchner Zwietracht. Und am Sonntag heißt es dann Frühschoppen mit dem Blasorchester Insul ab 11 Uhr, dann ab 14.30 Uhr Oktoberfest Trachtenumzug und ab 16 Uhr am 11.10. die Skilehrer zum Oktoberfest in Insul.

Widmen wir uns einmal dem Wort Galmai und was es damit auf sich hat. Galmai ist ein historischer Bergmannsbegriff für ein Gemenge verschiedener schwefelfreier Zinkerze. Und dazu gibt es eine Veranstaltung, und zwar am kommenden Donnerstag, dem 8. Oktober, im Veranstaltungsraum der Stadtbücherei Monschau ab 17 Uhr. Dazu gibt es einen Vortrag von Olaf Obdenkamp. In Zusammenarbeit mit dem Geschichtsverein des Monschauer Landes lädt die Bücherei zum Thema »Woher kommt das Galmai-Pfeilchen?« sowie Galmai, Bergbau und Kupferindustrie im Dreiländereck ein. Der Buchautor Obdenkamp zeigt in seinem Lichtbildvortrag die Besonderheit der Landschaft und die industrielle und kulturelle Entwicklung des Dreiländerecks auf. Dauer der Veranstaltung ab 17 Uhr ca. 90 Minuten. Der Zugang ist barrierefrei und der

Eintritt ist frei. Die Adresse lautet Stadtbücherei Monschau in der Laufenstraße 42 in Monschau. Musikalisch nun der Rottal Express, die Sterne am Himmel und dann die Skilehrer. Keine Liebe ohne Treue.

Dann noch etwas zum Vormerken für Sonntag, den 25. Oktober im Saale Joost. Ja, die Spielgemeinschaft Rocherath Krinkelt Wirtsfeld lädt nämlich ein zu ihrem Konzert unter dem Motto Herbstmelodien. Freuen Sie sich auf einen stimmungsvollen Nachmittag voller Musik, guter Laune und herbstlichen Impressionen. Erleben Sie abwechslungsreiche musikalische Stunden mit Werken aus verschiedenen Stilrichtungen. Ein besonderer Höhepunkt ist die Vorstellung des Jugendprojektes mit dem musikalischen Nachwuchs aus den drei Ortschaften. Die Spielgemeinschaft steht an diesem Nachmittag unter der Leitung von Joris Rompen und als Gastverein mit dabei der Musikverein Echo vom Hochtumsknopf Maldingen. Ja, da würde ich sagen, Ende Oktober nix wie hin zur Spielgemeinschaft Rocherath Krinkelt Wirtsfeld. Das Konzert beginnt am 25. Oktober um 14.30 Uhr im Saal Joost. Hier nun im Heimatexpress bei Radio 700, musikalisch der Epsacher Kaiserklang, die Trainerin, eine Gesangspolka und danach die Tiroler Alpenkavaliere, die Jenny Polka. Bitteschön. Musik.

Später schlossen sich noch schnell die jungen Zillertaler an. Nun kommen wir zu den Kammerburm. Ausgerechnet du und dann die Amigos. Im Herzen jung. Und dann ist es auch nicht mehr sehr weit bis zu unserem Zielbahnhof mit 39W, Werbung, Wetter und die Weltnachrichten. Und um 18 Uhr übernimmt dann Uwe Lorenz mit Hauptsache Musik. Und um 19 Uhr können Sie noch einmal die Super 20 mit Sir Hucky Heinen nachhören, für die Sie dann noch bis Mittwochnachmittag abstimmen können. Wir würden uns freuen, wenn Sie davon regen Gebrauch machen würden. Und ich darf mich an dieser Stelle bedanken. Danke für Ihre heutige Mitfahrt im Heimatexpress. Ich hoffe, es hat ein klein wenig gefallen. Ja, und wenn Sie mögen, dann hören wir uns am kommenden Sonntag gegen 16 Uhr an gewohnter Stelle an Gleis 7 wieder. Bis dahin, machen Sie es gut, kommen Sie gut in und durch die kommende Woche. Und damit tschüss, servus, ciao. Das sagt Ihnen nun Ihr musikalischer Reisebegleiter Paul Schliphack.

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12: Am Abend und in der Nacht ist es meist gering bewölkt oder klar. In der zweiten Nachthälfte und in den Morgenstunden bilden sich Nebelfelder, vor allem in den Höhenlagen und den Flussniederungen. Es bleibt überall trocken. Die Temperaturen gehen auf Werte um 11 Grad in Kelmis und in Würseln und auf 7 Grad in Malmedy und in Blankenheim zurück. Am Montag Sonnenschein und lockere Wolkenfelder, in den Morgenstunden neblig, bei Höchstwerten zwischen 19 und 22 Grad. Nach kalter Nacht geht es auch am Dienstag genauso weiter. Die Temperaturen ändern sich nicht.
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13: Ich bin Thomas Pleskin. Bundeskanzler Merz hat die deutsche Unterstützung der Ukraine gegen Vorbehalte in der Bevölkerung verteidigt. In Kiew sagte er, er nehme entsprechende Umfragen und Meinungen ernst, teile sie aber nicht. Die Hilfe liege im nationalen Interesse Deutschlands. Russland greife Deutschland bereits mit täglichen Internetattacken an. Das werde nicht aufhören, wenn Berlin die Unterstützung einstelle.
14: Der ukrainische Präsident Zelensky dankte dem Kanzler für den Besuch in schwierigen Zeiten. Während Merz in Kiew weitere Militärhilfe zusicherte, kündigte das russische Verteidigungsministerium noch härtere Angriffe auf die Ukraine an. Moskau reagiere damit auf die Drohungen Zelenskys, noch mehr russische Ziele zu attackieren, hieß es. Die Gewalt in dem Krieg dürfte also nach dem Kanzlerbesuch noch weiter eskalieren. Ulf Mauder, Nachrichtenredaktion.
13: Nach dem Beschluss gegen weitere Stolpersteine im öffentlichen Raum haben in Heidenau bei Dresden rund 200 Menschen an einem Mahngang teilgenommen. Der Stadtrat hatte Ende September einen Antrag von AfD und CDU gebilligt, wonach das Gedenken künftig vorzugsweise auf dem Nordfriedhof stattfinden soll. Der Verein Akubis, der den Mahngang organisiert hatte, sprach von Wut und Enttäuschung über die Entscheidung. In Heidenau gibt es bislang 5 Stolpersteine. Das Münchner Oktoberfest hat eine Rekordbilanz erzielt. Mit 7,4 Millionen Menschen kamen so viele Besucher wie noch nie.
15: Der bisherige Besucherrekord von 2023 ist geknackt. Damals kamen 7,2 Millionen Menschen, diesmal waren es 200.000 mehr. Getrunken wurden 6,7 Millionen Maß Bier und auch beim Essen legten die Wiesenwirte zu. Gleichzeitig gab es mehrere Unglücke. 2 Mitarbeiter von Fahrgeschäften wurden schwer verletzt, einer davon starb. Auch eine über 90-jährige Besucherin starb nach einem Unfall mit einem Kutschpferd. Auf der Anreise zur Wiesen kamen außerdem 2 Menschen bei einem Busunglück ums Leben. Aus München, Julia Wasilkow.
13: Zum Sporttennis. Alexander Zverev hat beim Tennisturnier in Peking das Halbfinale verpasst. Der Deutsche verlor gegen den Serben Novak Djokovic nach gut 2,5 Stunden in 3 Sätzen. Damit erlitt Zverev auch im Kampf um Platz 1 der Weltrangliste einen Rückschlag. Djokovic feierte in Peking seinen 32. Sieg in Serie und trifft im Halbfinale auf Daniel Medvedev.
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Hallo und herzlich willkommen zu Hauptsache Musik bei Radio 700. Die Welt des Easy Listening wieder mal mit Uwe Lorenz am Mikrofon, wie Sie es gewöhnt sind am Sonntagabend. Ja, meine Damen und Herren, wir beginnen heute mit Ray Price. Er singt uns Make the World Go Away. Und der Mann hat ja in der Country-Szene in den Vereinigten Staaten über Jahre hinweg einen Hit nach dem anderen gehabt. Und einer davon, ja, den hören wir jetzt gleich. Und ein weiterer Hit, der schließt sich an. Den hatte allerdings Miriam McCabe mit Pata Pata. Und wir hören eine instrumentale Version mit dem Altmeister Bert Kempfert. Noch ein Altmeister als Nummer 3, nämlich Perry Como. Er singt uns einen Titel, der schon damals eigentlich aktuell war. In These Crazy Times, also in diesen verrückten Zeiten. Ja, was würde er denn heute sagen? Also, wir hören Ray Price, Bert Kempfert und Perry Como.

So, jetzt wird's gruselig, meine Damen und Herren, also nicht musikalisch oder auch vom Interpreten her, sondern vom Titel. Geisterstunden-Tango heißt er und er wird uns dargeboten von Gus Backus. Dann das Orchester Edmundo Ross. Sie wissen ja, der Leiter dieses Orchesters hat auch manchmal immer gern zum Mikro gegriffen und selber gesungen. Das waren dann immer besondere Momente. Wir hören das Orchester jetzt mit The Girl from Ipanema, dem großartigen Bossa Nova-Klassiker. Und dann ein Klassiker am Mikrofon, nämlich Louis Armstrong, der ja nicht nur wunderbar Trompete spielte, sondern auch in seiner ganz besonderen Art und Weise gesungen hat. 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

Der neue Tag beginnt, so heißt zumindest der nächste Titel, gesungen von Bernd Spier. Sie können sich vielleicht an diesen Mann erinnern, Anfang der 60er Jahre große Erfolge mit Titeln wie »Das kannst du mir nicht verbieten« oder »Das war der schönste Tanz«. Dann das Orchester James Last, der Altmeister des Easy Listening neben Bert Kempfert mit »Patricia«, einem Titel, den Sie vielleicht von Perez Prado noch im Ohr haben. Und dann kommt ein Mann mit einer ganz besonders schönen Stimme, wie ich finde zumindest, Matt Monroe, einen sehr eingängigen Sänger. Man kann diese Stimme sehr schön hören, finde ich. My Kind of Girl heißt sein musikalischer Moment, der sich als Nummer 3 anschließt.

Die nächsten Titel, meine Damen und Herren, kennen Sie alle. Please release me, let me go. Und wenn ich das sage, denken Sie natürlich alle an Engelbert. Jetzt aber sind die Mills Brothers am Start mit dem Orchester Count Basie. Aber Engelbert ist natürlich auch in der Sendung heute dabei. Liegt ja auf der Hand. Sein Titel Hafenlichter, Harbor Lights, wird sich dann anschließen. Und dann geht's ab nach Norwegen zu Kirsti Sparbø, leider verstorben in diesem Jahr. Und Sie kennen alle ihren Studenten aus Uppsala, aber sie hat noch andere Titel gehabt, wie zum Beispiel diesen hier, Wie ein Wunder kam die Liebe. Aber zuerst die Mills Brothers.

Hauptsache Musik geht zu Ende. So langsam, drei Titel habe ich noch für Sie. Spusen singt Keely Smith, die Frau von Louis Prima. Und dann ein Titel, der heißt Illabar. Und wenn Sie das hören, werden Sie sich vielleicht erstmal gar nichts drunter vorstellen können. Das ist eine alte Dixieland-Nummer mit der Sir Gusche Band und Peter Petrell als Leadsänger. Und er ist am 18. September verstorben. Und deswegen werden wir morgen Abend eine Sendung zum Tode von Peter Petrell haben. Ab 19 Uhr bis 21 Uhr, zwei Stunden lang Hits und Raritäten von Peter dem Großen, sag ich jetzt mal, der am 18. September, wie gesagt, leider von uns gegangen ist. Wir erinnern ein bisschen an seine Erfolge und an sein Leben. Wie gesagt, morgen ab 19 Uhr, Sonderausgabe Musik à la carte zum Tode von Peter Petrell. Und wir hören ihn gleich noch. Und Nummer 3 ist dann Sunshine Superman mit der Gruppe Sounds Orchestral. Und ja, damit endet die Sendung. Ich bedanke mich fürs Zuhören, hoffe, Sie sind morgen Abend dabei. Und ich verabschiede mich dann für alle anderen bis zum nächsten Sonntag. Dann heißt es wie hier wieder Hauptsache Musik.

0: haben Sie nicht alles zu beklagen. Wir werden uns einschränken müssen. Unser Wohlstand wird weniger. Wird später noch reichen? Die Lebensfreude in der Gesellschaft scheint zurzeit eher gedämpft. Manchmal schon in Besorgnis gekippt. Wir leiden unter zunehmender Gefühlskälte. Ängste sind da vor plötzlichem Terror, vor Katastrophen. Schwarzseher haben Hochkonjunktur in diesen unsicheren Zeiten. Viele Klagelieder haben Überhand genommen anstatt fröhlicher Gesänge. In Molltonarten, eher in düsteren Klängen, werden Lebenslieder vorgebracht. Dankbarkeit wird es zum Fremdwort? Es geht auch anders. Beneidenswert jemand, der trotz Lohneinbußen ein fröhliches Lebenslied trällern kann. Dazu müsste man sich befreien lassen. Ein triftiger Grund einen veranlassen. Das gibt es tatsächlich, dass da einer uns merken lässt, aus welch anderer Kraftquelle er seine Lebensfreude speist. Der Schöpfergott, der schafft das. Der kann und will jeden in die beglückende Weite seiner Freiheit führen ins Himmelreich. Man muss sich da nur hineinziehen lassen. Jedenfalls feiert die Kirche in unzähligen Gotteshäusern Dankfeste zur Ehre dessen, der unser aller Herr und König ist. Der Ton liegt auf Dank, dem des Herzens, weil, Gott sei Dank, er bietet allen Anlass. Deshalb haben kirchliche Gottesdienste mit Freude zu tun, die von ihm herkommt. Den Geber aller guten Gaben geben wir die Ehre. Es ist das Fest gegen den menschlichen Wahn der Machbarkeit aller Dinge und die Besorgnis darum, gegen des Menschen Selbstvergötzung. Hier wird der Schöpfer und Erhalter groß herausgestellt, dem Menschen aller Zeiten und Völker ihr Leben verdanken, auch das ihre. Wer ein so verdanktes Leben führt, ist zu beneiden. Der Titel eines kleinen Büchleins hat ja recht, wenn dein Herz das Danken lernt, lässt die Angst dich los. Es wird doch für einen gesorgt. Wer steht hinter allem? Von der Fürsorge dessen ist nun zu reden, der hinter allem steht. Aus den vielfältigen, wunderbaren Gaben seiner Ernte, aus Äckern und Gärten, vom Schöpfer auf unseren Tisch, lässt seine Güte uns grüßen. Kontinuität über Jahrtausende. Ein Beter, der uns in der Bibel Einblick nehmen lässt, in die Art seines Betens, formuliert im 103. Psalm anlässlich seines persönlichen Danktages. Lobe den Herrn, meine Seele, und vergiss nicht, was er dir Gutes getan hat. Seine bisher ungeklärte Gottesbeziehung hat sich ihm geklärt. Die Unzufriedenheit seines Herzens, die ganze verkehrte innere Einstellung seinem Gott gegenüber, wurde ihm vergeben. Diese Erfahrung lobt er nun in höchsten Tönen. Der dir alle deine Sünde vergibt und heilt alle deine Gebrechen. So geht das. Im Rückblick auf die großen Taten Gottes für seine gesamte Menschheit, wie für mein kleines Leben, werden dankbare Menschen erschaffen. Ich bedenke, wie viel der ewig reiche Gott aufgewendet hat, mich aus dieser diesseitigen Welt voller Todesängste zu befreien. Als der himmlische Vater den Sohn sterben ließ am Verbrecherkreuz auf Golgatha, damit ich in seinen Himmel kommen kann. Darüber kann ich nur staunen, loben und danken. Meine Freude kann ich mit anderen teilen und vor allem, was ich habe, auch. Ernte-Dankfest. Sie hörten eine Sendung der Medienmission Lutherische Stunde von Konrad Uecker, gesprochen und produziert von Helmut Poppe.
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11: Am Abend und in der Nacht ist es meist gering bewölkt oder klar. In der zweiten Nachthälfte und in den Morgenstunden bilden sich Nebelfelder, vor allem in den Höhenlagen und den Flussniederungen. Es bleibt überall trocken. Die Temperaturen gehen auf Werte um 11 Grad in Kelmis und in Würseln und auf 7 Grad in Malmedy und in Blankenheim zurück. Am Montag Sonnenschein und lockere Wolkenfelder, in den Morgenstunden neblig, bei Höchstwerten zwischen 19 und 22 Grad. Nach kalter Nacht geht es auch am Dienstag genauso weiter. Die Temperaturen ändern sich nicht.
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12: Ich bin Thomas Bleskin. Bundeskanzler Merz hat sich trotz russischer Warnungen und eines Drohnenangriffs während seines Besuchs in Kiew unbeeindruckt gezeigt. Er sagte, die Reise mit einer großen Regierungs- und Wirtschaftsdelegation zeige, dass man sich nicht einschüchtern lasse.
13: Die ganze Sinnlosigkeit dieses Krieges sehen wir hier an diesem Platz am letzten Montag. Ein Angriff auf die Akademie der Wissenschaften in Kiew, mitten in der Stadt. Übrigens wenige hundert Meter von der deutschen Botschaft entfernt. Und heute Morgen an einem friedlichen Sonntag, Luftalarm in Kiew. Ich kann es nur noch einmal von dieser Stelle aus wiederholen. Herr Putin, hören Sie diesen sinnlosen Krieg auf. Wir sind bereit zu Gesprächen.
12: Bundeskanzler Merz. Während des Besuchs traf eine russische Drohne eine Brücke rund 5 Kilometer von Merz entfernt. Die Deutsche Bahn will ihr Familienticket dauerhaft anbieten. Bahnchefin Paller sagte der Bild am Sonntag, Hin- und Rückfahrt für eine Familie kosteten 99,99 Euro inklusive ICE-Reservierung. Das Angebot soll ab dem 1. November gelten, der Verkauf beginnt am 26. Oktober. Zugleich dämpfte Paller die Erwartungen an eine schnelle Verbesserung der Pünktlichkeit. Die Sanierung des Schienennetzes werde mindestens 10 Jahre dauern. Elektroautos können in Deutschland an immer mehr öffentlichen Ladepunkten Strom tanken. Das geht aus neuen Daten der Bundesnetzagentur hervor. Demnach waren dort am 1. September gut 209.000 öffentliche Ladepunkte registriert, ein knappes Viertel mehr als vor rund einem Jahr.
0: Es tut sich was bei den Möglichkeiten, wo Elektroautos geladen werden können. Bei den Städten das dichteste öffentliche Ladenetz bietet Stuttgart vor Regensburg und München. Ganz hinten in dem Ranking landen Brandenburg an der Havel, Dessau und Suhl. Dass es in kleineren Städten und auf dem Land trotz Wachstums immer noch vergleichsweise wenige öffentliche Ladesäulen gibt, hält aus Sicht der Autoren der Studie immer noch viele Menschen davon ab, auf ein E-Auto umzusteigen. Jan-Henner Reitzer, Nachrichtenredaktion.
12: Zum Sporttennis. Alexander Zverev hat beim Tennisturnier in Peking das Halbfinale verpasst. Der Deutsche verlor gegen den Serben Novak Djokovic nach gut 2,5 Stunden in 3 Sätzen. Damit erlitt Zverev auch im Kampf um Platz 1 der Weltrangliste einen Rückschlag. Djokovic feierte in Peking seinen 32. Sieg in Serie und trifft im Halbfinale auf Daniel Medvedev.
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Jawohl, und da sind wir, genau. Sonntag, 4.10. des Jahres 2026, in wenigen Sekunden ganz genau 10 Uhr. Wir sind sehr, sehr pünktlich heute. Ich grüße Sie, Sie und Sie zu einer neuen Ausgabe Gefragt, gespielt, unser Kult am Sonntagvormittag. Schönen Dank, Kollege Hubert Bormann und deinen Gästen mit Moderator Jürgen, genau, den dürfen wir auch an der Stelle nochmal grüßen. Ja, herzlichen Dank für 2 Stunden Musikantenfrühstück. Und jetzt heißt es 3 Stunden lang Ihre Grüße, Ihre Wünsche an einem stark bewölkten Sonntagvormittag. Jawohl, unser Kaffeemann der Rainer ist auch schon da, ja. Kaffee mit Spritze habe ich auch noch hier stehen, ja. Mikrofon muss ich noch ein bisschen einstellen, ja. Ich komme heute Morgen irgendwie nicht in die Pötte, wie man so schön sagt, ne, ja. Aber egal, heute ist ja auch der internationale Tag der Weltraumwoche. Und natürlich großes Erntedankfest haben wir ja auch heute. Ne? Ja, was willst du machen? Es ist, wie es ist. Ja, dann begrüßen wir noch an dieser Stelle, kriege ich gerade die Mail von Brigitte und Michael. Die hören uns bei strahlendem Sonnenschein auf Rhodos zu. Ja, jammers. Ja. Wunderschön. Einige Grüße sind auch schon eingetroffen, Telefonnummer und die Kontaktdaten gebe ich Ihnen gleich. Als erstes wünsche ich uns mal viel Spaß und gute Unterhaltung in den nächsten knappen 3 Stunden von Gefragt gespielt mit Eifelbärchen Hacki Heinen. Moin zusammen!

In der Tat, gleich wird das große Spiel beginnen hier in Sachen Grüßen und Wünsche. Und Sie können sich natürlich an dieser Sendung beteiligen. Zwei Möglichkeiten gibt es. Entweder Sie schicken uns eine E-Mail unter www.radio700.eu. Da klicken Sie sich ins Internet. Dann klicken Sie auf Super 20, füllen das Formular aus mit Gruß, Wunsch und natürlich einem Ersatztitel, logischerweise, und schicken das Ganze dann ab. Oder der direkt heiße Draht ins Telefonhaus, den Kollege Jochen Spät, ist startklar unter der 48 0105. Die Hotline, und bei Bedarf mit der 00 3280 48 0105. Dann würde ich sagen, das ist kein Zaubertrick an die Hörer, liebe Hörer. Aber apropos Zaubertrick, ich kenne keinen, aber Ramon Roselli's neue Single, die heißt so.

Der niegelnagelneue, brandneue Titel von Ramon Roselli mit dem Zaubertrick. Genau. So, und jetzt haben wir keinen Zaubertrick. Jetzt machen wir noch den aktuellen Titel von Uli Bastian. Warum nicht heute Nacht? Gute Frage, nächste Frage. Das lassen wir mal so im Raum stehen. Und dann starten wir direkt schon mal durch mit Ihren Grüßen und Ihren Wünschen.

Ja, ja, warum eigentlich nicht heute Nacht? Nix immer auf der lange Bank schieben, machen wir morgen, übermorgen oder kommende Tage mal direkt

angreifen und direkt sagen, ja, warum denn nicht heute Nacht? Ja, das hat natürlich auch was für sich. So, der erste Musikwunsch kommt von unserer lieben Gitti aus Ballenstedt und sie hat sich den niegelnagelneuen Song von Vincent Groß und den Trampentrecker gewünscht. 3x100, den hätte ich sowieso in der Sendung gespielt, aber, liebe Gitti, da hatten wir zwei den richtigen Gedanken. Unsere liebe Gitti schreibt Huhu und Winke Winke ins Studio zu Eifelbärschen mit lieben Grüßen und einen schönen Sonntag. Liebe Grüße auch an die Mitglieder vom Hörertreffen. Es war sehr schön und unvergessen sowieso. Bleibt gesund und munter bis die Tage. Winke Winke zurück, liebe Gitti, jetzt mit dem aktuellen Titel von Vincent Groß und der Trampentrecker 3x100. Sollen wir schon mal Alarm sagen? Ah nee, das haben wir ja noch Zeit.

aus 1977, Teach In und Sing Your Song. Jetzt gibt's den Wunsch von Wolfgang Breuer und Wolfgang Breuer wünscht sich den Titel Danke von den Bläckwöß. In diesem Lied, so schreibt er, stimmen sicherlich alle mit uns ein, die Dirk Küsters gekannt haben. Grüße von Wolfgang und Mario aus Heimbach. Danke, genau, und das spielen wir von den Bläckwöß.

schöner Titel von den Blackfirst, so richtig zum Entspannen, nicht? Danke. So, jetzt machen wir einen Doppler. Unser lieber Freund Werner Kickhöffel ist an der Reihe. Der wünscht sich für Margret, für Maggie Wipprecht, einen Oldtimer von der Petra Pascal, ja? Die hatte ja nicht so viele Hits, aber den er sich gewünscht hat, den Titel, den haben wir sogar hier im Programm. Wie das Glas in meiner Hand, Petra Pascal hat er sich gewünscht. Den hat er sich gewünscht für die Maggie, für die Margret Wipprecht, genau, jetzt bin ich ein bisschen durcheinander. Und für sich selber hat er sich den Titel gewünscht von der Tanja Berg, die ja auch mittlerweile schon Mitte 80 ist. Ich habe dir nie den Himmel versprochen, ja, den werden wir dann gleich auch hören. Wir sagen Winke Winke und grüßen Maggie Wipprecht und Werner Kickhöffel an dieser Stelle. Und aufpassen, damit das Glas nicht aus der Hand fällt, ne? Sonst hier mit Scherben, aber die bringen ja bekanntlich Glück.

richtig schöner Klassiker von Tanja Berg. Ich hab dir nie den Himmel versprochen. Der nächste Gruß, der nächste Wunsch. Franka Witt hat uns geschrieben und sie hat den neuen Titel von André Parker gestern in den Super 20 gehört und sie findet den Titel unwahrscheinlich super. Ja, ganz viele U's dahinter. Und den möchte sie gerne hören. Ja, meine liebe Franka Witt und auch alle anderen Hörerinnen und Hörer, hier ist er, der neue Titel von André Parker. Wer weiß, schöne Grüße.

Der brandneue Titel von André Parker, Wer weiß. Jawohl, den haben wir ja auch vorgestellt in der Super 20. So, ich weiß jetzt, dass der nächste Gruß und der nächste Wunsch kommt. Jetzt kommen wir nämlich zu unserem lieben Wolfgang Springer, unserem lieben Oldie-Fan aus Bielefeld. Ja, der hört uns mit Sicherheit über Internet. Und er grüßt unser Team, alle Hörer, und der wünscht sich einen ordentlichen Beat-Rock-Song. Eine starke Nummer, so schreibt er hier, mit viel, viel Power. Jeff Beck aus dem Jahre 1967 hat er sich gewünscht. Und den haben wir jetzt aufgelegt für die nächsten 2,5 Minuten. Und der Titel heißt Hi-Ho, Silver Lining.

So klangen unter anderem die wilden 60er Jeff Beck and Hi Ho Silver Lining. Mario Mainz aus Aachen ist an der Reihe und der liebe Mario schreibt, liebe Sonntagsgemeinde, heute am Erntedankfest möchte ich mal mich melden und zwar mir ein Lied wünschen und zwar das Stück von Oliver Hyde, Via Romantica. Allen wünsche ich einen schönen Tag und alles Gute im Oktober. Liebe Grüße, Mario Mais. Wir sagen danke für die Mail und wir winken mal zurück nach Orche, genau, mit Oliver Hyde und der Via Romantica.

Das scheint mir eine sehr romantische Straße zu sein, die Via Romantica. Mal gucken, wo ich die irgendwo finde. Muss ich gleich mal googeln, sozusagen. Jawohl. Birgit Mertens aus Imschenbruch ist an der Reihe, die grüßt die Eheleute Jalak Dormagen zum Hochzeitstag, so steht das hier. Ich nehme an, das sind die Eheleute Jalak und die wohnen in Dormagen, das denke ich mir so. Und die grüßt zum Hochzeitstag, die genau mit dem Zillertaler Hochzeitsmarsch. Und hier haben wir für sie das Dolomiten-Sextett Liens.

Tom Jones und It's Not Unusual. Ich schaue mal auf die Uhr, 10:48. Jetzt gibt's gleich Werbung, Wetter und Weltnachrichten. Und danach sind wir wieder zurück zur zweiten Stunde von Gefragt gespielt. Kleines Päuschen.

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6: 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Das Wetter.
8: Am Abend und in der Nacht ist es meist gering bewölkt oder klar. In der zweiten Nachthälfte und in den Morgenstunden bilden sich Nebelfelder, vor allem in den Höhenlagen und den Flussniederungen. Es bleibt überall trocken. Die Temperaturen gehen auf Werte um 11 Grad in Kelmis und in Würseln und auf 7 Grad in Malmedy und in Blankenheim zurück. Am Montag Sonnenschein und lockere Wolkenfelder, in den Morgenstunden neblig, bei Höchstwerten zwischen 19 und 22 Grad. Nach kalter Nacht geht es auch am Dienstag genauso weiter. Die Temperaturen ändern sich nicht.
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9: Ich bin Thomas Bleskin. Bundeskanzler Merz hat die deutsche Unterstützung der Ukraine gegen Vorbehalte in der Bevölkerung verteidigt. In Kiew sagte er, er nehme entsprechende Umfragen und Meinungen ernst, teile sie aber nicht. Die Hilfe liege im nationalen Interesse Deutschlands. Russland greife Deutschland bereits mit täglichen Internetattacken an. Das werde nicht aufhören, wenn Berlin die Unterstützung einstelle.
10: Der ukrainische Präsident Zelensky dankte dem Kanzler für den Besuch in schwierigen Zeiten. Während Merz in Kiew weitere Militärhilfe zusicherte, kündigte das russische Verteidigungsministerium noch härtere Angriffe auf die Ukraine an. Moskau reagiere damit auf die Drohungen Zelenskys, noch mehr russische Ziele zu attackieren, hieß es. Die Gewalt in dem Krieg dürfte also nach dem Kanzlerbesuch noch weiter eskalieren. Ulf Mauder, Nachrichtenredaktion.
9: Nach dem Beschluss gegen weitere Stolpersteine im öffentlichen Raum haben in Heidenau bei Dresden rund 200 Menschen an einem Mahngang teilgenommen. Der Stadtrat hatte Ende September einen Antrag von AfD und CDU gebilligt, wonach das Gedenken künftig vorzugsweise auf dem Nordfriedhof stattfinden soll. Der Verein Akubis, der den Mahngang organisiert hatte, sprach von Wut und Enttäuschung über die Entscheidung. In Heidenau gibt es bislang 5 Stolpersteine. Das Münchner Oktoberfest hat eine Rekordbilanz erzielt. Mit 7,4 Millionen Menschen kamen so viele Besucher wie noch nie.
11: Der bisherige Besucherrekord von 2023 ist geknackt. Damals kamen 7,2 Millionen Menschen,
12: Diesmal waren es 200.000 mehr. Getrunken wurden 6,7 Millionen Maß Bier und auch beim Essen legten die Wiesnwirte zu. Gleichzeitig gab es mehrere Unglücke. Zwei Mitarbeiter von Fahrgeschäften wurden schwer verletzt. Einer davon starb. Auch eine über 90-jährige Besucherin starb nach einem Unfall mit einem Kutschpferd. Auf der Anreise zur Wiesn kamen außerdem zwei Menschen bei einem Busunglück ums Leben. Aus München, Julia Wassilkow.
9: Zum Sporttennis. Alexander Zverev hat beim Tennisturnier in Peking das Halbfinale verpasst. Der Deutsche verlor gegen den Serben Novak Djokovic nach gut 2,5 Stunden in 3 Sätzen. Damit erlitt Zverev auch im Kampf um Platz 1 der Weltrangliste einen Rückschlag. Djokovic feierte in Peking seinen 32. Sieg in Serie und trifft im Halbfinale auf Daniel Medvedev.
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0: Und damit startfrei für die 504. Ausgabe am heutigen Samstag in der Super 20. Ausgabe 3. Oktober des Jahres 2026 bei 14 Grad Außentemperatur hier in der Eifel und schönem sonnigen Wetter schon. Ja, schön, dass Sie da sind. Ja, Samstag, bei unseren Nachbarn ist Feiertag, bei uns leider nicht. Da ist ein normaler Arbeitsrhythmus gegeben, aber egal, macht ja nichts. Was haben wir im Programm? Wir haben insgesamt 1, 2, 3 Titel, die wir zum letzten Mal hören. Wir haben 5 neue. Ob es eine neue Nummer 1 gibt, verrate ich Ihnen natürlich noch nicht. Wir haben 5 neue Titel, die sich auch platzieren wollen. Ja, so gegen 11:30 gibt es die dann auf die Ohren. Unser Rainer Hartmann, unser Coverman, ist auch schon mit von der Partie. Auch die einige Hörerinnen und Hörer. Schön, dass Sie da sind. Viel Spaß uns allen hier heute in den kommenden 2 Stunden hier beim Original bei Radio 700. Und was machen wir vorher, bevor wir starten mit Platz Nummer 20? Natürlich den Schieberhauf. Der ist jetzt auf. Bis Mittwochnachmittag 16 Uhr können Sie Ihre Stimmen abgeben. Einmal alle 24 Stunden. Und wir starten durch mit Platz Nummer 20. Viel Spaß uns allen.
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0: Eins hatte ich noch in der Anmoderation vergessen zu sagen. Das klingt nicht wie ein Märchen. Hier ist das Eifelbärchen für die nächsten 2 Stunden. So, dann hätten wir das auch klargestellt. Und das war die 20, unser Schlusslicht. In der 3. Woche dabei, Anna-Maria Zimmermann. Arrivederci, ciao, amore. Mal gespannt. Bis Mittwochnachmittag können Sie ja noch abstimmen, ob sie dann noch drin ist und dass sie noch nicht musikalisch Arrivederci sagt oder sie ist dann draußen. Man weiß es nicht. So auch bei Platz Nummer 19 von 15, 4 Plätze gefallen. 3. Woche. Und das geht uns musikalisch vielleicht dem einen oder anderen jetzt auch unter die Haut. Der Titel von Liane auf 19.
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weiß, was heutzutage alles so unter die Haut gehen kann. Ne? Ja, ja, also Liane, unter die Haut, 4 Plätze verloren von 15 auf 19. Ja, noch eine Interpretin, die leider auch ein paar Plätze einbüßen hat müssen, um es mal so zu sagen, nämlich sie fällt von der 13 runter auf die 18. 5 Plätze leider minus in der zweiten Woche für Micha Kova. So spielt das Leben. Das ist die nackte Realität. 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

Ja, ja, c'est la vie, chérie. So spielt halt das Leben. Mechakova auf der 18. Wir kommen zum ersten Titel, den wir leider nicht mehr wählen dürfen. Und das war ein Riesenabsturz in der letzten Woche. Das hat richtig Punkte gekostet in der Jahresendauswertung. Zum letzten Mal dabei, letzte Woche noch auf 6, diese Woche auf 17 zu finden. Pauline, schau mich bitte nicht so an. Aus und vorbei. 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

0: zum letzten Mal dabei in der 504. Ausgabe in der Super 20 und damit ab in die Jahresendauswertung. Pauline, und schau mich bitte nicht so an. Ja, das hat was mit Karma zu tun. Apropos Karma, da kommt nämlich jetzt der Titel von Monsano Miracolo musikalisch auf uns zu. Das ist Karma. In der dritten Woche ist er dabei, fällt allerdings auch zwei Plätze von 14 auf 16 hinunter. Ja, und danach, da gibt's den ersten Neueinsteiger von 5 in total diese Woche in ihrer Super 20.
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0: So sieht es aus. Von der 14 auf 16 in der dritten Woche dabei, Monsanto Miracolo, und das ist Karma. So, und jetzt kommen wir zum ersten Neueinsteiger, und vorher darf ich Ihnen schon mal verraten, wer nicht mehr mit dabei ist. Automatisch nach 6 Wochen hier raus, Wolfgang Petri mit dem Morgengold und auch Andrea Berg nach der 6. Woche. Das kann uns keiner nehmen. Die sind jetzt schon in die Jahresendauswertung rübergegangen. Ja, leider nach 3 Wochen nicht mehr dabei René Ulbrich mit dem Titel Papa, nach 2 Wochen Helene Fischer an meiner Seite und auch nach 5 Wochen leider nicht mehr dabei Michael Kern, der schönste Platz im Leben. Dafür gibt's 5 neue Titel und den ersten Gute-Laune-Song gibt's auf Platz Nummer 15. Tammy, rutsch, Oma, also rutsch mal rüber, damit die auch ein bisschen Platz haben.
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Tammy und Rutsch, Oma, da müssen wir jetzt aufpassen, dass wir nicht ausrutschen auf dieser feuchten Angelegenheit, ne? Jawohl, der erste Neuensteiger auf der 15. So, jetzt kommen wir zu Platz Nummer 14 und das ist der zweite Neueinsteiger in dieser Woche. Da geht's um den Titel von Julia Lindholm, den alten von Felix Deluxe aus Mitte der 80er Jahren zur Zeit der neuen deutschen Welle. Im neuen Gewand, Taxi nach Paris, Julia Lindholm. Obwohl bei den Spritpreisen im Moment trotzdem lieber nicht. Die Suche.

auch wenn man das nötige Kleingeld dazu hat bei den Benzinpreisen. Taxi nach Paris, obwohl, ja, so ein Taxifahrt durch der Eifel in den Wald hinein, also das passt ja nur auch, das ist nicht gar zu teuer. Nichtsdestotrotz, Themenwechsel, das war Julia Lindholm auf der 14, der zweite Neueinsteiger. Den dritten Neueinsteiger, den werden wir auf Platz Nummer 12 finden. Vorher gibt's aber noch Platz Nummer 13. 7 Plätze gestiegen, zweite Woche dabei. Jetzt wird es ein bisschen Country-mäßig werden mit Die besten Jahre, so heißt der aktuelle Titel von Linda Feller. 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

0: Wollen wir hoffen, dass sie mit diesem Titel recht behält, die Linda Feller. Die besten Jahre liegen noch vor uns. Letzte Woche 20, diese Woche 7 Plätze gestiegen auf die 13. Jetzt kommen ein Dreiergespann. Dreves, Cordalis, Petri. Irgendwann, irgendwo und irgendwie auf der 12 neu dabei.
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0: Interesse Neuensteiger Drief, Skordalis und Petri. Irgendwann, irgendwo und irgendwie sehen wir uns wieder. So, meine Damen, wie sieht's jetzt aus? Ein Tänzchen gefällig? Das wäre doch jetzt mit Schmackes eine gute Sache für den Kreislauf. Und da hätte ich jetzt im Angebot den vierten neuen Titel innerhalb der 504. Ausgabe der Super 20. Einen, den gibt's noch dann in der zweiten Stunde, aber jetzt in dieser Stunde gibt's noch den vierten Neuensteiger. Matthias Karas. Auf ein neues, darf ich bitten?
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0: also richtig schön mit Schmackes hinein. Jawohl, Matthias Karas und auf ein neues, der vierte Neueinsteiger auf Platz Nummer 11 in ihrer Super 20. Platz Nummer 10 bleibt Platz Nummer 10, genauso wie in der vergangenen Woche auch. Italienisches Temperament gibt's jetzt hier musikalisch von Bruno Ferrara. Ich will dich noch immer.
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0: Unverändert auf 10 stehen geblieben in der zweiten Woche dabei. Bruno Ferrara und Ich will dich noch immer. Jetzt gibt's noch Platz Nummer 9 von der 8 in der dritten Woche. Ein Platz verloren, Jürgen Renfort. Kein Wort davon ist wahr, aber das ist halt Fakt so, ne? Das ist Platz Nummer 9 in dieser Woche. Ja, und ich denke mir mal so, wenn ich auf die Studio-Uhr schaue, dann müssen wir danach ein bisschen Instrumentalmusik spielen. Dann haben wir unseren Service-Blog mit Wetter und den Nachrichten. Und dann kommen die großen 8 in der zweiten Stunde auf Sie zu. Und da werden wir beginnen, das darf ich Ihnen schon mal sagen, mit Platz Nummer 8 von der 11 in der zweiten Woche mit den 2 Flamingos. Wenn ein Engel mich berührt, das ist der Auftakt in der zweiten Stunde der Super 20. Da haben wir also noch jede Menge Musik für Sie da und natürlich auch die 5 Neuvorstellungen noch, logischerweise. Ja, kleines Päuschen für den Moderator der Sendung. Jawohl, der Kaffee ist leer, ich gehe mal was Neues holen und ich würde sagen, wir hören uns dann gleich wieder.
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2: 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Das Wetter.
5: Am Abend und in der Nacht ist es meist gering bewölkt oder klar. In der zweiten Nachthälfte und in den Morgenstunden bilden sich Nebelfelder, vor allem in den Höhenlagen und den Flussniederungen. Es bleibt überall trocken. Die Temperaturen gehen auf Werte um 11 Grad in Kelmis und in Würseln und auf 7 Grad in Malmedy und in Blankenheim zurück. Am Montag Sonnenschein und lockere Wolkenfelder, in den Morgenstunden neblig, bei Höchstwerten zwischen 19 und 22 Grad. Nach kalter Nacht geht es auch am Dienstag genauso weiter. Die Temperaturen ändern sich nicht.
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6: Ich bin Thomas Bleskin. Bundeskanzler Merz hat sich trotz russischer Warnungen und eines Drohnenangriffs während seines Besuchs in Kiew unbeeindruckt gezeigt. Er sagte, die Reise mit einer großen Regierungs- und Wirtschaftsdelegation zeige, dass man sich nicht einschüchtern lasse.
7: Die ganze Sinnlosigkeit dieses Krieges sehen wir hier an diesem Platz am letzten Montag. Ein Angriff auf die Akademie der Wissenschaften in Kiew, mitten in der Stadt. Übrigens wenige hundert Meter von der deutschen Botschaft entfernt. Und heute Morgen an einem friedlichen Sonntag, Luftalarm in Kiew. Ich kann es nur noch einmal von dieser Stelle aus wiederholen. Herr Putin, hören Sie diesen sinnlosen Krieg auf. Wir sind bereit zu Gesprächen.
6: Bundeskanzler Merz. Während des Besuchs traf eine russische Drohne eine Brücke rund 5 Kilometer von Merz entfernt. Die Deutsche Bahn will ihr Familienticket dauerhaft anbieten. Bahnchefin Palla sagte der Bild am Sonntag, Hin- und Rückfahrt für eine Familie kosteten 99,99 Euro inklusive ICE-Reservierung. Das Angebot soll ab dem 1. November gelten, der Verkauf beginnt am 26. Oktober. Zugleich dämpfte Palla die Erwartungen an eine schnelle Verbesserung der Pünktlichkeit. Die Sanierung des Schienennetzes werde mindestens 10 Jahre dauern. Elektroautos können in Deutschland an immer mehr öffentlichen Ladepunkten Strom tanken. Das geht aus neuen Daten der Bundesnetzagentur hervor. Demnach waren dort am 1. September gut 209.000 öffentliche Ladepunkte registriert, ein knappes Viertel mehr als vor rund einem Jahr.
8: Es tut sich was bei den Möglichkeiten, wo Elektroautos geladen werden können. Bei den Städten das dichteste öffentliche Ladenetz bietet Stuttgart vor Regensburg und München. Ganz hinten in dem Ranking landen Brandenburg an der Havel, Dessau und Suhl. Dass es in kleineren Städten und auf dem Land trotz Wachstums immer noch vergleichsweise wenige öffentliche Ladesäulen gibt, hält aus Sicht der Autoren der Studie immer noch viele Menschen davon ab, auf ein E-Auto umzusteigen. Jan-Henner Reitze, Nachrichtenredaktion.
6: Zum Sporttennis. Alexander Zverev hat beim Tennisturnier in Peking das Halbfinale verpasst. Der Deutsche verlor gegen den Serben Novak Djokovic nach gut 2,5 Stunden in 3 Sätzen. Damit erlitt Zverev auch im Kampf um Platz 1 der Weltrangliste einen Rückschlag. Djokovic feierte in Peking seinen 32. Sieg in Serie und trifft im Halbfinale auf Daniel Medvedev.
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0: Und damit hinein in die zweite Stunde der Super 20. Das waren die zwei Flamingos. Wenn ein Engel mich berührt, letzte Woche die 11, diese Woche die 8 in der zweiten Woche dabei. Schön, dass Sie da sind. Und jetzt kommen wir zum Shootingstar, dem höchsten Neueinsteiger in ihrer Super 20. Wir hatten auf der 15 neu Tammy Rutschummer. Auf der 14 Julia Lindholm Taxi nach Paris. Dreves, Cordalis und Petri irgendwann, irgendwo und irgendwie auf der 12, auf der 11 Matthias Karas auf ein neues und jetzt haben wir den Shootingstar von 0 auf 7. Gratulation an Pia Sophie, wenn das zu viel ist.
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0: Da denke ich jetzt automatisch wieder an das Mittagessen. Wenn das zu viel ist, ja, ja. Nee, nee. Also, Scherz beiseite, das war auf der 7 neu der Shootingstar Pia Sophie und wenn das zu viel ist. Platz Nummer 6 steht an hier in ihrer Super 20 von 5 gekommen und in der 5. und damit vorletzten Woche mit von der Partie Playa Rouge. Playa Rouge, so. Genau. Du bist du und ich bin ich. So sieht es aus.
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0: Vorletzte Woche für Playa Rouge und du bist du auf der 6 in dieser Woche in der Super 20. Wir kommen mehr oder weniger zum Aufsteiger der Woche. Letzte Woche stand er noch auf Platz Nummer 12 und diese Woche startet er durch auf Platz Nummer 5. Zweite Woche für Kieran Kaiser und jetzt werden wieder Urlaubsgefühle frei mit diesem Titel hier. Schenk mir einen Sommertraum.
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Der Aufsteiger der Woche mit Urlaubsgefühlen schenkt mir einen Sommertraum, Kieran Kaiser auf der 5. Ja, jetzt wird es so langsam interessant. Haben wir eine neue Nummer 1 oder haben wir keine? Das wird sich in den nächsten Minuten alles mit Sicherheit klären. Platz Nummer 4 unverändert auf der 4. Jetzt gibt's Gänsehaut-Feeling mit Xandra Haag. Unverändert die 4. Du machst mir Gänsehaut. 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

0: Platz 4 bleibt Platz Nummer 4 unverändert in der vierten Woche. Sandra Haag, du machst mir Gänsehaut. Und Platz Nummer 3 bleibt auch Platz Nummer 3 in dieser Woche. Allerdings in der sechsten und damit letzten Woche sind sie dabei. Graziano und Sunrise. Una Notte Italiana. Den Titel hören wir jetzt auf der 3.
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0: Zum letzten Mal dabei Graziano und Sunrise Una Notte Italiana. Und Platz Nummer 2, der kommt jetzt auf Sie zu. Haben wir denn jetzt eine neue Nummer 1 oder nicht? Also, es entscheidet sich in den nächsten Sekunden. Ist es Ramon Roselli geblieben oder André Busse mit der neuen Nummer 1? Was meinen Sie? Ja, ich spanne Sie nicht lange auf die Folter. Hier ist das Ergebnis.
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0: Letzte Woche noch die 1, diese Woche runter auf 2, in der 6. und damit letzten Woche dabei. Ramon Roselli, alles, was du suchst, und morgen in Gefragt gespielt. Da werden wir den aktuellen neuen Singletitel auch als Premiere haben. Und zwar heißt der Titel Zaubertrick. Lassen Sie sich mal verzaubern vom aktuellen Titel von Ramon Roselli, morgen dann in Gefragt gespielt. Jawohl. So, und jetzt kommen wir zur neuen Nummer 1. Gratulation an André Busse. Zwing mich doch zu meinem Glück. Letzte Woche die 2, diese Woche die 1. In der 4. Woche stehe mit dabei.
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0: Neue Nummer 1 in der 504. Ausgabe ihrer Super 20. André Busse, zwing mich doch zu meinem Glück. Von 2 auf 1 in der 4. Woche. So, und jetzt gibt's ein bisschen Tempo, müssen wir machen von der Zeit her, weil jetzt kommen noch 5 Neuvorstellungen, die es auch schaffen wollen, Einzug zu halten in die Super 20. Und die gibt's am kommenden Mittwoch, kurz vor Toresschluss, um 15.30 Uhr nochmal bei meinem Kollegen Jochen Späth im Treffpunkt zu hören, zwischen 15.30 Uhr und 16 Uhr. Und danach machen wir den Schieber zu und werten wieder neu aus. So sind die Regularien. Fangen wir mal an mit Neuvorstellung Nummer 1. André Parker und der aktuelle Covertitel von Bernd Klüver aus den 80ern. Wer weiß, ich weiß, der Titel kommt jetzt als Neuvorstellung 1. Und Sie auch, ne?
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0: Gute Laune Musik als Neuvorstellung Nummer 1. André Parker, Wer weiß. Jetzt gibt's ein schönes Duett. Und zwar mit Neuvorstellung Nummer 2 stellen wir den Titel von Bernhard Brink und Sonja Liebing vor. Du kannst es immer noch. Wir probieren es einmal, ne?
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0: Sahne. Neuvorstellung Nummer 2, Sonja Liebigen und Bernhard Brink. Du kannst es immer noch. Und da würde ich sagen, passt der nächste Titel auch wie Faust aufs Auge mit Neuvorstellung Nummer 3, der aktuelle von Judith und Mel. Der heißt nämlich Kopf hoch und durch. Ja, dann spielen wir den Titel mal.
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0: Neuvorstellung Nummer 3, Judy und Mel, Kopf hoch und durch. Jawohl, der Christen in der Krise, da musste mal fragen die Luise. Ja. Jetzt machen wir Neuvorstellung Nummer 4, der will es auch schaffen, Einzug zu halten in die Super 20 Osterschwyz. Da kommt er her und ist auch Radiomoderator, quasi ein Kollege, Leonard. Und jeden Morgen, und was jeden Morgen da vielleicht so musikalisch auf uns zukommt, vielleicht erzählt er das ja jetzt in seinem Lied.
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0: starker Text und ein starker Titel. Leonard, Neuvorstellung Nummer 4 mit Jeden Morgen. Jetzt gibt's noch Neuvorstellung Nummer 5 auf die Ohren. Olaf Berger und der aktuelle Titel, der heißt Sensationell. Und damit geht dann die 504. Ausgabe ihrer Super 20 auch langsam, aber sicher dem Ende entgegen. Schönen Dank, liebe Hörerinnen und Hörer, für Ihr geliehenes Ohr. Ich sage herzlichen Dank, noch ein schönes Wochenende. Viel Spaß beim weiteren Programm von Radio 700. Jetzt im Anschluss folgt gleich Deutsche Vita mit Kollege Jochen Späth. Und Eifelbärchen AG Heinen macht sich jetzt so langsam aber sicher vom Acker. Ja, bis morgen um 10. So Gott will, bin ich dann wieder für Sie 3 Stunden lang präsent in Gefragt gespielt. Alles Liebe, alles Gute. Lassen Sie es sich gut gehen. Bis morgen.
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1: Am Abend und in der Nacht ist es meist gering bewölkt oder klar. In der zweiten Nachthälfte und in den Morgenstunden bilden sich Nebelfelder, vor allem in den Höhenlagen und den Flussniederungen. Es bleibt überall trocken. Die Temperaturen gehen auf Werte um 11 Grad in Kelmis und in Würseln und auf 7 Grad in Malmedy und in Blankenheim zurück. Am Montag Sonnenschein und lockere Wolkenfelder, in den Morgenstunden neblig, bei Höchstwerten zwischen 19 und 22 Grad. Nach kalter Nacht geht es auch am Dienstag genauso weiter. Die Temperaturen ändern sich nicht.
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2: Ich bin Uli Reitinger. Mit einem Besuch in Kiew hat Bundeskanzler Merz Solidarität gegenüber der Ukraine demonstriert. Den russischen Präsidenten Putin forderte Merz auf, den Krieg gegen die Ukraine zu beenden. Er sei bereit zu Gesprächen, sagte der Kanzler, vor der Ruine der vor wenigen Tagen bei einem Drohnenangriff zerstörten Akademie der Wissenschaften. Die Reise hatte aber auch eine innenpolitische Botschaft.
3: Streit um Reformen, ob bei Rente oder Pflege, dazu Wahlerfolge der AfD und schlechte Umfragewerte. Das alles setzt Merz unter Druck. Da passt es ihm, darauf zu verweisen, wie wichtig eine stabile Bundesregierung für die Ukraine und die Sicherheit ganz Europas sei. Deutschland will zum Beispiel damit beginnen, neue Abfangdrohnen an die Ukraine zu liefern, mit denen russische Angriffe abgewehrt werden sollen. Weiteres Geld soll auch für Reparatur und Wiederaufbau zerstörter Kraftwerke zur Verfügung gestellt werden. Jan-Henner Reitze, Nachrichtenredaktion.
2: Der ukrainische Präsident Zelensky hofft weiter auf die Lieferung deutscher Taurus-Marschflugkörper. Nach seinem Treffen mit Bundeskanzler Merz in Kiew sagte er, man dürfe niemals aufgeben. Die Ukraine hatte Deutschland bereits 2023 offiziell um Taurus gebeten. Eine Zusage steht auch nach dem Merz-Besuch heute weiter aus. Heute geht das Münchner Oktoberfest zu Ende und die Stadt hat eine Rekordbilanz gezogen. Mit 7,4 Millionen Menschen kamen so viele Besucher wie noch nie.
4: Der bisherige Besucherrekord von 2023 ist geknackt. Damals kamen 7,2 Millionen Menschen, diesmal waren es 200.000 mehr. Getrunken wurden 6,7 Millionen Maß Bier und auch beim Essen legten die Wiesenwirte zu. Gleichzeitig gab es mehrere Unglücke. Zwei Mitarbeiter von Fahrgeschäften wurden schwer verletzt, einer davon starb. Auch eine über 90-jährige Besucherin starb nach einem Unfall mit einem Kutschpferd. Auf der Anreise zur Wiesn kamen außerdem zwei Menschen bei einem Busunglück ums Leben. Aus München, Julia Wasilkow.
2: Zum Tennis. Alexander Zverev hat in Peking das Halbfinale verpasst. Der Deutsche verlor gegen den Serben Novak Djokovic nach gut 2,5 Stunden in 3 Sätzen. Damit erlitt Zverev auch im Kampf um Platz 1 der Weltrangliste einen Rückschlag. Djokovic hat in Peking jetzt 32 Siege in Folge eingefahren und trifft im Halbfinale auf Daniil Medvedev.
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1: Heute spreche ich zum Thema Sünde einfach verbieten. Zunächst ein Abschnitt aus der Bibel. Kann ein Schwarzer seine Haut ändern? Ein Leopard seine Flecken? Dann könntet auch ihr Gutes tun, die ihr an böses Tun gewöhnt seid. Jeremia 13, Vers 23. Man stelle sich einmal vor, alle oder fast alle Menschen würden vor dem Gesetz straffällig. Genau das geschah in den USA Anfang der 30er Jahre des vergangenen Jahrhunderts. Dort protestierte man gegen eine 7 Tage zuvor verabschiedete Ergänzung der Verfassung, indem man das neue Gesetz brach. Die Rede ist von der Prohibition. Ab sofort waren in den USA Herstellung, Vertrieb und Genuss von alkoholischen Getränken bei Strafe verboten. Der Verfassungszusatz kam auf Betreiben der sittenstrengen Protestanten im ländlichen Süden der USA zustande. Er richtete sich gegen den in ihren Augen unmoralischen Lebenswandel in den Großstädten. Schon zuvor hatten einzelne Bundesstaaten ein Alkoholverbot durchgesetzt. Weil Alkohol enthemmt, hielt man ihn für die Ursache aller Sittenlosigkeit und meinte, durch sein Verbot auch die Unmoral besiegt zu haben. Was man erreichte, war die allgemeine Kriminalisierung. Alkohol wurde jetzt heimlich gebraut, geschmuggelt und getrunken. Es entstanden mächtige Verbrecherorganisationen. Erst 13 Jahre später wurde das Gesetz wieder abgeschafft. Man kann Brände nicht verhindern, indem man Streichhölzer verbietet und die Feuerwehr abschafft. Man kann selbst das Morden unter den Menschen nicht verhindern, indem man den Mord unter Strafe stellt. Jeder weiß das. Alle Menschen sind unabhängig von Geschlecht, Rasse, Nation, Stand, Bildung und Religion der Sünde unterworfen. So sagt es die Bibel. Da ist keiner, der Gutes tut. Da ist auch nicht einer. Römerbrief Kapitel 3, Vers 12. Nur Jesus Christus, der Sohn Gottes, der die Sünde überwunden hat, kann mein Leben gerecht machen.
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das alles einen Sinn?

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1: Meist gering bewölkt oder klar geht es durch die Nacht. In den Morgenstunden bildet sich verbreitet Nebel. Die Tiefstwerte liegen bei 10 Grad in Lonzen und in Alsdorf und bei 7 Grad in Nettersheim und in Büttchenbach. Sonnenaufgang am Montag um 7.27 Uhr. Viel Sonne erwartet uns über den Tag hinweg. In den Morgenstunden muss aber mit Nebel oder Hochnebel gerechnet werden. Dazu Höchstwerte von 19 bis 22 Grad. Im Radio 700 Wettertrend auch am Dienstag goldener Oktober, kühle Nacht, Nebel am Morgen, aber Sonne am Tag bei wenig geänderten Temperaturen. Am Mittwoch mehr Wolken als Sonnenschein, aber überall trocken bei 18 bis 21 Grad.
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2: Ich bin Uli Reitinger. Bundeskanzler Merz hat die deutsche Unterstützung der Ukraine gegen Vorbehalte aus der Bevölkerung verteidigt. Bei einem Überraschungsbesuch in Kiew sagte er, er nehme entsprechende Umfragen und Meinungen ernst, teile sie aber nicht. Die deutsche Hilfe für die Ukraine liege im nationalen Interesse Deutschlands. Vor der zerstörten Akademie der Wissenschaften in Kiew richtete sich Merz an den russischen Präsidenten.
3: Herr Putin, hören Sie diesen sinnlosen Krieg auf. Wir sind bereit, miteinander zu sprechen über das Ende dieses Krieges. Aber diese barbarischen Angriffe auf die Zivilbevölkerung der Ukraine müssen aufhören. Das sind tägliche Kriegsverbrechen, die hier verübt werden.
2: Der Kanzler brachte konkrete Hilfe mit. In Kürze soll die Auslieferung tausender Abfangdrohnen beginnen. Und Deutschland zahlt 1,3 Milliarden Euro für weitreichende Waffen und für die Reparatur und den Wiederaufbau zerstörter Kraftwerke. In Deutschland gilt wieder der Tankrabatt und die G7-Staaten wollen einen Teil ihrer Ölreserven freigeben. Hat das den erhofften Effekt auf die Spritpreise? Zumindest übers Wochenende sind Benzin und Diesel etwas günstiger geworden.
4: Der Liter Diesel im Schnitt 6 Cent billiger, der Liter E10 2 Cent, so die Preisvergleichs-App Tankerkönig. Die G7-Staaten, also auch Deutschland, wollen in den nächsten 4 Monaten 100 Millionen Barrel Rohöl und Diesel aus ihren Reserven verkaufen, um die Preise zu stabilisieren. Dabei ist die Reserve eigentlich für den Fall einer Mangellage gedacht. Wie schon den Tankrabatt kritisieren Wirtschaftsexperten auch die Freigabe aus der Reserve und sagen, das hat nur einen kurzfristigen Effekt, nötig sei aber eine grundsätzliche Lösung. Jan-Henner Reitz, Nachrichtenredaktion.
2: Ein breites Bündnis von Gewerkschaften und Wohlfahrtsverbänden ruft die Bundesregierung auf, von geplanten Kürzungen in verschiedenen Sozialbereichen abzusehen. Sozialer Zusammenhalt ist Voraussetzung für demokratische Stabilität, schreiben der Deutsche Gewerkschaftsbund, die Gewerkschaften IG Metall und Verdi, Caritas und Diakonie sowie mehrere Sozialverbände in einem Aufruf. Konkret kritisieren sie die am Mittwoch im Kabinett beschlossenen Pläne für eine Pflegereform. Zum Sport. Die deutsche Fußballnationalmannschaft hat in Griechenland einen Punkt geholt. Im Gruppenspiel der Nations League in Thessaloniki hieß es am Ende 0:0. In dieser ersten Länderspielphase unter Bundestrainer Klopp lautet die deutsche Bilanz also: ein Sieg, zwei Unentschieden und eine Niederlage.
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1: Meist gering bewölkt oder klar geht es durch die Nacht. In den Morgenstunden bildet sich verbreitet Nebel. Die Tiefstwerte liegen bei 10 Grad in Lonzen und in Alsdorf und bei 7 Grad in Nettersheim und in Büttchenbach. Sonnenaufgang am Montag um 7.27 Uhr. Viel Sonne erwartet uns über den Tag hinweg. In den Morgenstunden muss aber mit Nebel oder Hochnebel gerechnet werden. Dazu Höchstwerte von 19 bis 22 Grad. Im Radio 700 Wettertrend auch am Dienstag goldener Oktober. Kühle Nacht, Nebel am Morgen, aber Sonne am Tag bei wenig geänderten Temperaturen. Am Mittwoch mehr Wolken als Sonnenschein, aber überall trocken bei 18 bis 21 Grad.
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2: Ich bin Uli Reitinger. Bundeskanzler Merz hat sich trotz russischer Warnungen und eines Drohnenangriffs während seines Besuchs in Kiew unbeeindruckt gezeigt. Er sagte, die Reise zeige, dass man sich nicht einschüchtern lasse. Während des Aufenthalts traf eine russische Drohne eine Brücke rund 5 Kilometer von Merz entfernt. Der Kanzler brachte konkrete Hilfe mit nach Kiew. In Kürze soll die Auslieferung tausender Abfangdrohnen beginnen. Und Deutschland zahlt 1,3 Milliarden Euro für weitreichende Waffen und für die Reparatur und den Wiederaufbau zerstörter Kraftwerke. Bei der Pflege und in anderen Bereichen setzt die Bundesregierung im Rahmen ihrer Reformen auch auf Einsparungen. Gewerkschaften und Sozialverbände warnen vor weitreichenden Folgen. In einem gemeinsamen Schreiben rufen sie die Koalition auf, die Kürzungspläne in Sozialbereichen zu stoppen.
3: DGB, die Gewerkschaften IG Metall und Verdi, Caritas, Diakonie und Sozialverbände sehen die geplanten Kürzungen beim Wohngeld, Kinderzuschlag oder Unterhaltsvorschuss mit großer Sorge, vor allem aber bei der Pflegereform. Durch die geplante Änderung bei den Pflegegraden würde Betroffenen der Zugang zu Leistungen erschwert oder gar verwehrt, heißt es. Diana Kramer, Nachrichtenredaktion.
2: Das Oktoberfest in München hat in diesem Jahr einen Besucherrekord aufgestellt. Nach Angaben der Stadt kamen 7,4 Millionen Menschen auf die Wiesn, so viele wie noch nie. Der bisherige Höchstwert aus dem Jahr 2023 wurde damit um 200.000 übertroffen. Trotz der Rekordzahl habe es keine kritischen Überfüllungssituationen gegeben, heißt es. Zum Sport. Die deutsche Fußballnationalmannschaft hat die Revanche in Griechenland knapp verpasst. Eine Woche nach dem 0:1 in Augsburg reichte es im Rückspiel in Thessaloniki nur zu einem 0:0. Damit muss das Team von Jürgen Klopp um das Weiterkommen in der Nations League zittern.
4: Da wäre deutlich mehr drin gewesen. Das deutsche Team dominiert die erste Hälfte, setzt die Griechen zeitweise mit einem Powerplay unter Druck. Doch das verdiente Tor durch Burkhardt nach einer halben Stunde wird vom Videoschiedsrichter kassiert, wegen eines vorherigen Handspiels. In der zweiten Hälfte das Spiel ausgeglichener, Deutschland kommt kaum noch gefährlich vors Tor. Die Richtung unter Jürgen Klopp stimmt zwar, aber in der Gruppe belegt Deutschland derzeit nur Platz 3. Die letzten beiden Gruppenspiele dann im November. Thomas Bremser, Sportredaktion.
2: Im Parallelspiel der deutschen Nations League-Gruppe setzten sich die Niederlande gegen Serbien mit 2:1 durch.
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1: Meist gering bewölkt oder klar geht es durch die Nacht. In den Morgenstunden bildet sich verbreitet Nebel. Die Tiefstwerte liegen bei 10 Grad in Lonzen und in Alsdorf und bei 7 Grad in Nettersheim und in Büttchenbach. Sonnenaufgang am Montag um 7.27 Uhr. Viel Sonne erwartet uns über den Tag hinweg. In den Morgenstunden muss aber mit Nebel oder Hochnebel gerechnet werden. Dazu Höchstwerte von 19 bis 22 Grad. Im Radio 700 Wettertrend. Auch am Dienstag goldener Oktober. Kühle Nacht, Nebel am Morgen, aber Sonne am Tag bei wenig geänderten Temperaturen. Am Mittwoch mehr Wolken als Sonnenschein, aber überall trocken bei 18 bis 21 Grad.
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2: Ich bin Uli Reitinger. Trotz konkreter Warnungen aus Russland ist Bundeskanzler Merz in die Ukraine gereist. Er richtete sich in einem Statement in Kiew direkt an den russischen Präsidenten, den Krieg und die Angriffe auf die Zivilbevölkerung der Ukraine zu beenden.
3: Der ukrainische Präsident Zelensky dankte dem Kanzler für den Besuch in schwierigen Zeiten. Während Merz in Kiew weitere Militärhilfe zusicherte, kündigte das russische Verteidigungsministerium noch härtere Angriffe auf die Ukraine an. Moskau reagiere damit auf die Drohungen Selenskys, noch mehr russische Ziele zu attackieren, hieß es. Die Gewalt in dem Krieg dürfte also nach dem Kanzlerbesuch noch weiter eskalieren. Ulf Mauder, Nachrichtenredaktion.
2: Elektroautos können in Deutschland an immer mehr öffentlichen Ladepunkten Strom tanken. Das geht aus neuen Daten der Bundesnetzagentur hervor, die vom Energieunternehmen 1,5 Grad für einen Ladesäulenatlas ausgewertet wurden. Demnach waren bei der Bundesnetzagentur am 1. September rund 209.000 öffentliche Ladepunkte registriert, ein knappes Viertel mehr als vor rund einem Jahr. Während Metropolen dicht versorgt werden, sieht es in kleineren Städten und ländlichen Regionen weniger gut aus, heißt es. Stromausfälle, zerstörte Häuser und eine Tote. Unwetter auf den griechischen Inseln Kreta und Rhodos haben Opfer gefordert und Schäden hinterlassen. Nachdem sich die Lage etwas beruhigt hat, haben die Behörden eine erste Bilanz gezogen.
4: Auf Kreta wurden weite Teile der Landwirtschaft zerstört, Straßen unterspült und Häuser beschädigt. Rund 22.000 Blitze wurden registriert. Auf Rhodos wurde eine 58-jährige deutsche Urlauberin von einem Blitz getroffen und getötet. Ihr Ehemann wurde leicht verletzt. Die heftigen Regenfälle sollen noch einige Stunden anhalten. Danach wird eine Wetterberuhigung mit Temperaturen um die 26 Grad erwartet. Aus Athen, Takis Tsafos.
2: Zum Sport. Die Revanche gegen Griechenland ist missglückt. Eine Woche nach dem 0:1 in Augsburg kam die deutsche Fußballnationalmannschaft beim Rückspiel in Thessaloniki nicht über ein torloses Unentschieden hinaus. Bundestrainer Klopp kommt damit bei seinem 4-Spiele-Start in der Nations League auf 5 Punkte und liegt in der Gruppe nur auf Platz 3 hinter den Niederlanden und Griechenland. Mitte November geht es mit den Gruppenspielen in Serbien und gegen die Niederlande weiter.
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1: Meist gering bewölkt oder klar geht es durch die Nacht. In den Morgenstunden bildet sich verbreitet Nebel. Die Tiefstwerte liegen bei 10 Grad in Lonzen und in Alsdorf und bei 7 Grad in Nettersheim und in Büttchenbach. Sonnenaufgang am Montag um 7.27 Uhr. Viel Sonne erwartet uns über den Tag hinweg. In den Morgenstunden muss aber mit Nebel oder Hochnebel gerechnet werden. Dazu Höchstwerte von 19 bis 22 Grad. Im Radio 700 Wettertrend auch am Dienstag goldener Oktober. Kühle Nacht, Nebel am Morgen, aber Sonne am Tag bei wenig geänderten Temperaturen. Am Mittwoch mehr Wolken als Sonnenschein, aber überall trocken bei 18 bis 21 Grad.
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2: Ich bin Uli Reitinger. Opfer von häuslicher Gewalt sollen sich nach dem Willen der Bundesregierung leichter aus gemeinsamen Mietverträgen mit ihren Peinigern lösen können. Das sieht ein Gesetzentwurf von Justizministerin Hubich vor, der Funke Mediengruppe vorliegt. Der Weg in ein selbstbestimmtes und sicheres Leben solle so etwas einfacher werden, sagte Hubich. Außerdem sollen die Opfer, und das sind ganz überwiegend Frauen, auch vom Täter verlangen können, dass dieser grundsätzlich für Miete und Nebenkosten aufkommt, die nach dem Auszug der Frauen entstehen. Mit einem Besuch in Kiew hat Bundeskanzler Merz Solidarität gegenüber der Ukraine demonstriert. Den russischen Präsidenten Wladimir Putin forderte Merz auf, den Krieg gegen die Ukraine zu beenden. Die Reise hatte aber auch eine innenpolitische Botschaft.
3: Streit um Reformen, ob bei Rente oder Pflege, dazu Wahlerfolge der AfD und schlechte Umfragewerte. Das alles setzt Merz unter Druck. Da passt es ihm, darauf zu verweisen, wie wichtig eine stabile Bundesregierung für die Ukraine und die Sicherheit ganz Europas sei. Deutschland will zum Beispiel damit beginnen, neue Abfangdrohnen an die Ukraine zu liefern, mit denen russische Angriffe abgewehrt werden sollen. Weiteres Geld soll auch für Reparatur und Wiederaufbau zerstörter Kraftwerke zur Verfügung gestellt werden. Jan-Henner Reitze, Nachrichtenredaktion.
2: Mit der Bekanntgabe des Nobelpreises für Physiologie oder Medizin startet heute die diesjährige Nobelpreiswoche. 2025 hatten sich drei Wissenschaftler aus Japan und den USA die Auszeichnung für ihre Forschung zum Immunsystem geteilt. In dieser Woche werden außerdem die Nobelpreise für Physik, Chemie, Literatur, Frieden und am Montag drauf dann der Preis der schwedischen Reichsbank für Wirtschaftswissenschaften verkündet. Die Auszeichnungen sind in diesem Jahr mit umgerechnet rund 1 Million Euro pro Preiskategorie dotiert. Zum Fußball. Die deutsche Nationalmannschaft hat die Revanche gegen Griechenland in der Nations League knapp verpasst. Nach dem 0:1 im Hinspiel in Augsburg kam das Team von Bundestrainer Klopp am Abend in Griechenland nicht über ein 0:0 hinaus.
4: Wenn man gedacht hätte vor einer Woche, dass man nach einer Woche so eine erste Halbzeit spielen kann, das hätte ich nicht geglaubt, weil ich sowas noch nie gesehen habe. Die Jungs haben ein unglaubliches Fußballspiel gemacht, das in allen Bereichen top war, so richtig top.
2: Die deutsche Mannschaft liegt in der Nations League Gruppe nur auf Platz 3 hinter den Niederlanden und Griechenland.
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